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1: Vor 81 Jahren endete einer der grausamsten Kriege der Geschichte, der Zweite Weltkrieg. Deutschland hatte kapituliert. Mit dem genauen Datum ist es nicht so ganz einfach. So ist dieser Gedenktag für die Amerikaner der 7. Mai, für die Deutschen der 8. Mai und für die Russen der 9. Mai. Wie es dazu gekommen ist, möchten wir hier nicht näher erläutern. Näheres dazu im Internet. Wir wollen dieses Tages gedenken, indem wir Kurzgeschichten des leider so früh verstorbenen Hamburger Schriftstellers Wolfgang Borchert vorlesen. Wie bei keinem anderen Schriftsteller durchzieht die Anklage gegen Krieg, Diktatur, Willkür sein naturgemäß nicht besonders umfangreiches Gesamtwerk. Sein Leben stichwortartig, geboren 1921 in Hamburg, gestorben 1947, 26-jährig. Deutscher Dichter, Buchhandelslehre, Schauspieler, Soldat in Russland, verwundet, zweimal denunziert wegen defätistischer Äußerungen und verurteilt zur Bewährung an die Ostfront, Fußerfrierungen und Anfälle von Gelbsucht und Fleckfieber, 1943 Aufenthalt im Seuchenlazarett. Wegen Dienstuntauglichkeit sollte er entlassen und an ein Fronttheater abgestellt werden. Am Abend vor dem Wechsel erzählte er politische Witze und wurde denunziert und verhaftet. Nach knapp 9 Monaten Untersuchungshaft, Verurteilung wegen Zersetzung der Wehrkraft, wie es damals hieß, zu 9 Monaten Gefängnis. Er erhält aber Strafaufschub zwecks Feindbewährung und kommt an die Front im Westen. Im März 1945 Gefangennahme durch französische Truppen, Flucht und Fußmarsch nach Hamburg. Er kommt am 10. Mai in Hamburg an und leidet an Fieberanfällen und Gelbsucht. Er wird Regieassistent am Hamburger Schauspielhaus, kann seine Theaterarbeit aber nicht wegen seines Gesundheitszustands fortsetzen. Die erhoffte Heilung in der Schweiz erfolgt nicht und so stirbt Borchert am 20. November 1947, ein Tag vor der Uraufführung seines bekanntesten Theaterstücks, draußen vor der Tür an den Hamburger Kammerspielen. Dieses sein Hauptwerk war im Februar 1947 als Hörspiel vom damaligen Nordwestdeutschen Rundfunk gesendet worden und war auf ein großes Echo gestoßen. Borchert war es bewusst, dass draußen vor der Tür Klage und Anklage zugleich sich dem kollektiven Wunsch nach Verdrängung entgegenstellte. Er schrieb in den Untertitel ein Stück, das kein Theater spielen und kein Publikum sehen will. In der Ankündigung der Hörspielsendung hieß es dann: Wir bringen es nicht dennoch, sondern gerade deshalb. Das Theaterstück hat durch seine Intensität und durch seinen Inhalt die Zuschauer so beeindruckt, ja erschüttert, dass es monatelang auf dem Spielplan in Hamburg blieb. Im nächsten Jahr folgten über 30 Inszenierungen an deutschen Theatern. Neben diesem Theaterstück waren es zahlreiche Kurzgeschichten, die den Ruhm des Schriftstellers begründeten. Sein Zeitgenosse und Schriftstellerkollege Heinrich Böll schrieb: Wolfgang Borchert drückt in seinen Texten aus, zitiert, was die Toten des Krieges, zu denen er gehört, nicht sagen konnten. Inhaltlich könnte man seine Geschichten einteilen in Kriegsgeschichten, Gefängnisgeschichten, Heimkehrgeschichten und Heimatfrontgeschichten. Nach 80 Jahren Frieden, die längste Zeit übrigens in der deutschen Geschichte, sollte man die Erinnerung an diese grausame Zeit wachhalten, als Mahnung für die Nachfahren, dass so etwas nie wieder passieren sollte. Hören Sie nun einige dieser Geschichten.

0: Das war die große amerikanische Protestsängerin Joan Baez. Unsere erste Geschichte gelesen von dem Schauspieler Florenz Schmidt.
1: Jesus macht nicht mehr mit. Er lag unbequem in dem flachen Grab. Es war wie immer reichlich kurz geworden, so dass er die Knie krumm machen musste. Er fühlte die eisige Kälte im Rücken. Er fühlte sie wie einen kleinen Tod. Er fand, dass der Himmel sehr weit weg war. So grauenhaft weit weg, dass man gar nicht mehr sagen mochte, er ist gut oder er ist schön. Sein Abstand von der Erde war grauenhaft. All das Blau, das er aufwandte, machte den Abstand nicht geringer. Und die Erde war so unirdisch kalt und störrisch in ihrer eisigen Erstarrung, dass man sehr unbequem in dem viel zu flachen Grab lag. Sollte man das ganze Leben so unbequem liegen? Ach nein, den ganzen Tod hindurch sogar. Das war ja noch viel länger. Zwei Köpfe erschienen am Himmel über dem Grabrand. »Na, passt es, Jesus?« fragte der eine Kopf, wobei er einen weißen Nebelballen wie einen Wattebausch aus dem Mund fahren ließ. Jesus stieß aus seinen beiden Nasenlöchern zwei dünne, ebenso weiße Nebelsäulen und antwortete, »Jawohl, passt.« Die Köpfe am Himmel verschwanden. Wie Kleckse waren sie plötzlich weggewischt, spurlos. Nur der Himmel war noch da

0: stand in dem viel zu flachen Grab, hauchte einen warmen Nebel gegen seinen entblößten, frierenden Finger und sagte leise: »Ich mach nicht mehr mit.« »Was ist los?« glotzte der eine von den beiden, die in das Grab sahen, ihn an. »Ich mach nicht mehr mit«, sagte Jesus noch einmal ebenso leise und steckte den kalten, nackten Mittelfinger in den Mund. »Haben Sie gehört, Unteroffizier? Jesus macht nicht mehr mit.« Der andere, der Unteroffizier, zählte die Sprengkörper in eine Munitionskiste und knurrte: »Wieso?« Er blies den nassen Nebel aus seinem Mund auf Jesus zu. »Hä? Wieso?« »Nein«, sagte Jesus noch immer ebenso leise, »ich kann das nicht mehr.« Er stand in dem Grab und hatte die Augen zu. Die Sonne machte den Schnee so unerträglich weiß. Er hatte die Augen zu und sagte: »Jeden Tag die Gräber aussprengen. Jeden Tag 7 oder 8 Gräber. Gestern sogar 11. Und jeden Tag die Leute da reingeklemmt in die Gräber, die ihnen immer nicht passen, weil die Gräber zu klein sind. Und die Leute sind manchmal so steif und krumm gefroren. Das knirscht dann so, wenn sie in die engen Gräber geklemmt werden. Und die Erde ist so hart und eisig und unbequem. Das sollen sie den ganzen Tod lang aushalten. Und ich? Ich kann das Knirschen nicht mehr hören. Das ist ja, als wenn Glas zermahlen wird, wie Glas.«
1: »Halt das Maul, Jesus! Los, raus aus dem Loch! Wir müssen noch 5 Gräber machen!«
0: Wütend flatterte der Nebel vom Mund des Unteroffiziers weg auf Jesus zu. »Nein«, sagte der und stieß 2 feine Nebelstriche aus der Nase. »Nein.« Er sprach sehr leise und hatte die Augen zu. »Die Gräber sind doch auch viel zu flach. Im Frühling kommen nachher überall die Knochen aus der Erde, wenn es taut. Überall die Knochen.« »Nein, ich will das nicht mehr. Nein, nein. Und immer ich, immer soll ich mich in das Grab legen, ob es passt. Immer ich. Allmählich träume ich davon. Das ist mir grässlich, wisst ihr, dass ich das immer bin, der die Gräber ausprobieren soll. Immer ich, immer ich. Nachher träumt man noch davon. Mir ist das grässlich, dass ich immer in die Gräber steigen soll. Immer ich.« Jesus sah noch einmal auf seinen zerrissenen Handschuh. Er kletterte aus dem flachen Grab heraus und ging 4 Schritte auf einen dunklen Haufen los. Der Haufen bestand aus toten Menschen. Die waren so verrenkt, als wären sie in einem wüsten Tanz überrascht worden. Jesus legte seine Spitzhacke leise und vorsichtig neben den Haufen von toten Menschen. Er hätte die Spitzhacke auch hinwerfen können, der Spitzhacke hätte das nicht geschadet, aber er legte sie leise und vorsichtig hin, als wolle er keinen stören oder aufwecken. Um Gottes Willen, keinen wecken. Nicht aus Rücksicht, aus Angst auch. Aus Angst. Um Gottes Willen, keinen wecken. Dann ging er, ohne auf die beiden anderen zu achten, an ihnen vorbei durch den knirschenden Schnee auf das Dorf zu. Widerlich. Der Schnee knirscht genau so, so ganz genau so. Er hob die Füße und stelzte wie ein Vogel durch den Schnee, nur um das Knirschen zu vermeiden. Hinter ihm schrie der Unteroffizier: »Jesus, Sie kehren sofort um! Ich gebe Ihnen den Befehl! Sie haben sofort weiterzuarbeiten!« Der Unteroffizier schrie, aber Jesus sah sich nicht um. Er stelzte wie ein Vogel durch den Schnee, wie ein Vogel, nur um das Knirschen zu vermeiden. Der Unteroffizier schrie, aber Jesus sah sich nicht um. Nur seine Hände machten eine Bewegung, als sagte er: »Leise, leise. Um Gottes Willen, keinen wecken. Ich will das nicht mehr. Nein, nein. Immer ich, immer ich.« Er wurde immer kleiner, kleiner, bis er hinter einer Schneewehe verschwand. »Ich muss ihn melden.« Der Unteroffizier machte einen feuchten, wattigen Nebelballen in die eisige Luft. »Melden muss ich ihn, das ist klar. Das ist Dienstverweigerung. Wir wissen ja, dass er einen weg hat, aber melden muss ich ihn.«
1: »Und was machen Sie dann mit ihm?« grinste der andere.
0: »Nichts weiter. Gar nichts weiter.« Der Unteroffizier schrieb sich einen Namen in sein Notizbuch. »Nichts. Der Alte lässt ihn vorführen.
1: Der Alte hat immer seinen Spaß an Jesus. Dann brüllt er ihn zusammen, dass er zwei

0: Tage nichts isst und redet und lässt ihn laufen. Dann ist er wieder ganz normal für eine Zeit lang. Aber melden muss ich ihn erstmal. Schon weil der Alte seinen Spaß dran hat. Und die Gräber müssen doch gemacht werden. Einer muss doch rein, ob es passt. Das hilft doch nichts. Warum heißt er eigentlich Jesus? Grinste der andere. Ah, das hat weiter keinen Grund. Der Alte nennt ihn immer so, weil er so sanft aussieht. Der Alte findet, er sieht so sanft aus. Seitdem heißt er Jesus. Ja, sagte der Unteroffizier und machte eine neue Sprengladung fertig für das nächste Grab. Melden muss ich ihn, das muss ich. Denn die Gräber müssen ja sein.
1: Sag mir, wo die Gräber sind.

0: verstehen.
1: Stimmen sind da in der Luft, in der Nacht. Die Straßenbahn fuhr durch den nebelnassen Nachmittag. Der war grau und die Bahn war gelb und verloren darin. Denn es war November und die Straßen waren leer und lärmlos und ohne Lust. Nur das Gelb der Straßenbahn schwamm einsam im nebligen Nachmittag. In der Bahn aber saßen sie, warm, atmend, erregt. 5 oder 6 saßen da, Menschen, verloren einsam im Novembernachmittag. Aber dem Nebel entronnen, saßen unter tröstlichen, trüben Lämpchen, ganz vereinzelt saßen sie, dem nassen Nebel entronnen. Leer war es in der Bahn. Nur 5 waren da, ganz vereinzelt und atmeten. Und der Schaffner war der 6. an diesem späten, einsamen Nebelnachmittag, war da mit seinen milden Messingknöpfen und malte große, schiefe Gesichter an die feuchten, behauchten Scheiben. Die Straßenbahn stieß und stolperte gelb durch den November. Drinnen saßen die 5 Entronnenen und der Schaffner stand da und der ältere Herr mit den vielfältigen Tränensäcken unter den Augen fing wieder an, halblaut fing er wieder davon an. In der Luft sind sie, in der Nacht. Oh, sie sind in der Nacht. Darum schläft man nicht, nur darum. Das sind einzig und allein die Stimmen, glauben Sie mir, das sind nur die Stimmen. Der ältere Herr beugte sich weit vor. Seine Tränensäcke schlotterten leise und sein seltsam heller Zeigefinger piekste der alten Frau, die ihm gegenüber saß, auf die flache Brust. Sie zog geräuschvoll die Luft durch die Nase und starrte erregt auf den hellen Zeigefinger. Immer wieder zog sie laut die Luft hoch. Sie musste das, denn sie hatte einen schönen, abgrundtiefen Novemberschnupfen, der ihr tief bis in die Lunge zu reichen schien. Aber trotzdem machte sie der Finger erregt. Die beiden Mädchen in der anderen Ecke kicherten. Aber sie sahen sich nicht an, als von den nächtlichen Stimmen die Rede war. Sie wussten es längst, dass es Nachtstimmen gab. Gerade sie wussten es vor allem. Aber sie kicherten, weil sie sich voreinander schämten. Und der Schaffner malte große, schiefe Gesichter auf das nebelbeschlagene Fensterglas. Und dann saß da ein junger Mann, der hatte die Augen zu und war blass. Sehr blass saß er da unter dem trüben Lämpchen. Er hatte die Augen zu, als ob er schliefe. Und die Straßenbahn stieß schwimmend gelb durch den einsamen Nebelnachmittag. Der Schaffner malte ein schiefes Gesicht an die Scheibe und sagte zu dem älteren Herrn mit den leise schlotternden Tränensäcken, »Ja, das ist klar. Stimmen sind da. Allerhand Stimmen gibt es. Und nachts natürlich besonders.« Die beiden Mädchen schämten sich heimlich und machten ein kribbeliges Gekicher und die eine dachte, nachts, nachts besonders. Der mit den schlotternden Tränensäcken nahm seinen hellen Finger von der Brust der verschnupften alten Frau und piekste nun damit auf den Schaffner los. »Hören Sie«, flüsterte er, »was ich sage, was ich sage. Stimmen sind da, in der Luft, in der Nacht. Und meine Herrschaften«, er nahm den Zeigefinger vom Schaffner weg und stach damit steil nach oben. »Wissen Sie auch, wer das ist? In der Luft? Die Stimmen? Nachts die Stimmen? Wissen Sie das denn auch wie?« Leise schlotterten die Tränensäcke unter seinen Augen. Der junge Mann am anderen Ende des Wagens war sehr blass und hatte die Augen zu, als ob er schliefe. »Die Toten sind es, die vielen, vielen Toten!« Der mit den Tränensäcken flüsterte, »Die Toten, meine Herrschaften, es sind zu viele. Sie drängen sich nachts in der Luft. Die viel zu vielen Toten sind das. Sie haben keinen Platz, denn alle Herzen sind voll, überfüllt bis an den Rand. Und nur in den Herzen können sie bleiben, das ist sicher. Aber es sind zu viele Tote, die nicht wissen, wohin.« Die anderen in der Bahn an diesem Nachmittag hielten den Atem an. Nur der blasse junge Mann holte mit geschlossenen Augen tief und schwer Luft, als ob er schliefe. Der ältere Herr piekste mit seinem hellen Zeigefinger nacheinander auf seine Zuhörer los. Auf die Mädchen, auf den Schaffner und auf die alte Frau. Und dann flüsterte er wieder. »Und darum schläft man nicht, nur darum. Es sind zu viel Tote in der Luft. Die haben keinen Platz. Die reden dann nachts und suchen ein Herz. Darum schläft man nicht, weil die Toten nachts nicht schlafen. Es sind zu viele. Besonders nachts. Nachts reden sie, wenn es ganz still ist. Nachts sind sie da, wenn das andere alles weg ist. Nachts haben sie dann Stimmen. Darum schläft man so schlecht. Die alte Frau mit dem Schnupfen zog piepend die Luft hoch und starrte erregt auf die faltigen, schlotternden Tränensäcke des flüsternden älteren Herrn. Aber die Mädchen kicherten. Sie kannten andere Stimmen in der Nacht. Lebendige, die wie warme männliche Hände auf der nackten Haut lagen, die sich unter das Bett schoben, leise, gewalttätig, besonders nachts. Sie kicherten und schämten sich voreinander. Und keine wusste, dass die andere auch die Stimmen hörte, nachts in den Träumen. Der Schaffner malte große schiefe Gesichter an die nebelnassen Scheiben und sagte, »Ja, die Toten sind da. Die reden in der Luft. In der Nacht, ja, das ist klar. Das sind die Stimmen, die hängen nachts in der Luft überm Bett. Dann schläft man davon nicht, das ist klar.« Die alte Frau zog ihren Schnupfen durch die Nase und nickte. »Die Toten, ja, die Toten. Das sind die Stimmen. Überm Bett. Oh ja, immer überm Bett.« Und die Mädchen fühlten fremde männliche Hände heimlich auf der Haut und sie hatten rote Gesichter an diesem grauen Nachmittag in der Straßenbahn. Aber der junge Mann, der war blass und sehr einsam in seiner Ecke und hatte die Augen zu, als ob er schliefe. Da stach der mit den Tränensäcken mit seinem hellen Finger in die dunkle Ecke hinein, in der der Blasse saß und flüsterte, »Ja, die Jungen, die können schlafen. Nachmittags, nachts, im November, immer. Die hören die Toten nicht. Die Jungen, die verschlafen die heimlichen Stimmen. Nur wir Alten haben inwendig Ohren. Die Jungen haben keine Ohren für die Stimmen nachts. Die können schlafen.« Sein Zeigefinger piekste von Ferne verächtlich auf den blassen jungen Mann los und die anderen atmeten erregt. Da machte er die Augen auf, der Blasse, und stand plötzlich und schwankte auf den älteren Herrn zu. Erschrocken verkroch sich der Zeigefinger in der Handfläche und die Tränensäcke standen einen Augenblick lang still. Der Blasse, der Junge, griff nach dem Gesicht des älteren Herrn und sagte, »Oh, bitte! Werfen Sie nicht die Zigarette weg. Geben Sie sie bitte mir. Mir ist schlecht. Ich habe nämlich etwas Hunger. Geben Sie sie mir. Das tut gut. Mir ist nämlich schlecht.« Da feuchteten sich die Tränensäcke an und fingen faltig an zu schlottern, traurig, leise, erschrocken. Und der ältere Herr sagte, »Ja, Sie sind sehr blass. Sie sehen sehr schlecht aus. Haben Sie keinen Mantel? Wir haben November.« Ich weiß doch, sagte der Blasse. Meine Mutter sagt jeden Morgen zu mir, ich soll den Mantel anziehen, es wäre November. Ja, ich weiß. Aber sie ist schon 3 Jahre tot. Sie weiß ja nicht, dass ich keinen Mantel mehr habe. Jeden Morgen sagt meine Mutter, es ist doch November, sagt sie. Aber sie kann das ja nicht wissen mit dem Mantel, sie ist ja tot. Der junge Mann nahm die glimmende Zigarette und schwankte aus dem Wagen. Draußen war Nebel, war Nachmittag und November. Und in den einsamen späten Nachmittag hinein ging ein junger, sehr blasser Mann mit einer Zigarette. Er hatte Hunger. Er hatte keinen Mantel. Seine Mutter war tot und es war November. Und drinnen saßen die anderen und sie atmeten nicht. Leise, traurig schlotterten die Tränensäcke. Und der Schaffner malte große, schiefe Gesichter an die Scheibe. Große, schiefe Gesichter.

Die Küchenuhr. Sie sahen ihn schon von Weitem auf sich zukommen, denn er fiel auf. Er hatte ein ganz altes Gesicht, aber wie er ging, daran sah man, dass er erst 20 war. Er setzte sich mit seinem alten Gesicht zu ihnen auf die Bank. Und dann zeigte er ihnen, was er in der Hand trug. »Das war unsere Küchenuhr«, sagte er und sah alle der Reihe nach an, die auf der Bank in der Sonne saßen. »Ja, ich habe sie noch gefunden. Sie ist übrig geblieben.« Er hielt eine runde, tellerweiße Küchenuhr vor sich hin und tupfte mit dem Finger die blau gemalten Zahlen ab. »Sie hat weiter keinen Wert«, meinte er entschuldigend, »das weiß ich auch. Und sie ist auch nicht so besonders schön. Sie ist nur wie ein Teller mit so weißem Lack. Aber die blauen Zahlen sehen doch ganz hübsch aus, finde ich. Die Zeiger sind natürlich nur aus Blech. Und nun gehen sie auch nicht mehr. Nein, innerlich ist sie kaputt, das steht fest. Aber sie sieht noch aus wie immer. Auch wenn sie jetzt nicht mehr geht.« Er machte mit der Fingerspitze einen vorsichtigen Kreis auf dem Rand der Telleruhr entlang. Und er sagte leise, »Und sie ist übrig geblieben.« Die auf der Bank in der Sonne saßen, sahen ihn nicht an. Einer sah auf seine Schuhe und die Frau sah in ihren Kinderwagen. Dann sagte jemand, »Sie haben wohl alles verloren.« »Ja, ja«, sagte er freudig, »denken Sie aber auch alles. Nur sie hier, sie ist übrig.« Und er hob die Uhr wieder hoch, als ob die anderen sie noch nicht kannten. »Aber sie geht doch nicht mehr«, sagte die Frau. »Nein, nein, das nicht. Kaputt ist sie, das weiß ich wohl. Aber sonst ist sie doch noch ganz wie immer. Weiß und blau.« Und wieder zeigte er ihnen seine Uhr. »Und was das Schönste ist«, fuhr er aufgeregt fort, »das habe ich Ihnen ja noch überhaupt nicht erzählt. Das Schönste kommt nämlich noch. Denken Sie mal, sie ist um 2:30 stehen geblieben. Ausgerechnet um 2:30. Denken Sie mal.« »Dann wurde Ihr Haus sicher um 2:30 getroffen«, sagte der Mann und schob wichtig die Unterlippe vor. »Das habe ich schon oft gehört. Wenn die Bombe runtergeht, bleiben die Uhren stehen. Das kommt von dem Druck.« Er sah seine Uhr an und schüttelte überlegen den Kopf. »Nein, lieber Herr, nein, da irren Sie sich. Das hat mit den Bomben nichts zu tun. Sie müssen nicht immer von den Bomben reden, nein. Um 2:30 war ganz etwas anderes, das wissen Sie noch nicht. Das ist nämlich der Witz, dass sie gerade um 2:30 stehen geblieben ist. Und nicht um 4:15 oder um 7. Um 2:30 kam ich nämlich immer nach Hause. Nachts, meine ich. Fast immer um 2:30. Das ist ja gerade der Witz.« Er sah die anderen an, aber die hatten ihre Augen von ihm weggenommen. Er fand sie nicht. Da nickte er seiner Uhr zu. »Dann hatte ich natürlich Hunger, nicht wahr? Und ich ging immer gleich in die Küche. Da war es dann fast immer 2:30. Und dann? Dann kam nämlich meine Mutter. Ich konnte noch so leise die Tür aufmachen, sie hat mich immer gehört. Und wenn ich in der dunklen Küche etwas zu essen suchte, ging plötzlich das Licht an. Dann stand sie da in ihrer Wolljacke und mit einem roten Schal um. Und barfuß. Immer barfuß. Und dabei war unsere Küche gekachelt. Und sie machte ihre Augen ganz klein, weil ihr das Licht so hell war. Denn sie hatte ja schon geschlafen. Es war ja Nacht.« »So spät wieder«, sagte sie dann. Mehr sagte sie nie. Nur, »so spät wieder.« Und dann machte sie mir das Abendbrot warm und sah zu, wie ich aß. Dabei scheuerte sie immer die Füße aneinander, weil die Kacheln so kalt waren. Schuhe zog sie nachts nie an. Und sie saß so lange bei mir, bis ich satt war. Und dann hörte ich sie noch die Teller wegsetzen, wenn ich in meinem Zimmer schon das Licht ausgemacht hatte. Jede Nacht war es so. Und meistens immer um 2:30. Das war ganz selbstverständlich, fand ich, dass sie mir nachts um 2:30 in der Küche das Essen machte. Ich fand das ganz selbstverständlich. Sie tat das ja immer. Und sie hat nie mehr gesagt als »so spät wieder«. Aber das sagte sie jedes Mal. Und ich dachte, das könnte nie aufhören. Es war mir so selbstverständlich. Das alles war doch immer so gewesen. Einen Atemzug lang war es ganz still auf der Bank. Dann sagte er leise, »Und jetzt?« Er sah die anderen an, aber er fand sie nicht. Da sagte er der Uhr leise ins weißblaue runde Gesicht, »Jetzt? Jetzt weiß ich, dass es das Paradies war. Das richtige Paradies.«
Auf der Bank war es ganz still. Dann fragte die Frau, »Und Ihre Familie?« Er lächelte sie verlegen an. »Ach, Sie meinen meine Eltern? Ja, die sind auch mit weg. Alles ist weg. Alles, stellen Sie sich vor. Alles weg.« Er lächelte verlegen von einem zum anderen, aber sie sahen ihn nicht an. Da hob er wieder die Uhr hoch und er lachte. Er lachte. »Nur Sie hier. Sie ist übrig. Und das Schönste ist ja, dass sie ausgerechnet um 2:30 stehen geblieben ist. Ausgerechnet um 2:30.« Dann sagte er nichts mehr. Aber er hatte ein ganz altes Gesicht. Und der Mann, der neben ihm saß, sah auf seine Schuhe. Aber er sah seine Schuhe nicht. Er dachte immerzu an das Wort »Paradies«.

0: Der Wind.
1: Nachts schlafen die Ratten doch. Das hohle Fenster in der vereinsamten Mauer gähnte blau-rot, voll früher Abendsonne. Staubgewölke flimmerten zwischen den steil gereckten Schornsteinresten. Die Schuttwüste döste. Er hatte die Augen zu. Mit einmal wurde es noch dunkler. Er merkte, dass jemand gekommen war, und nun vor ihm stand dunkel, leise. Jetzt holen sie mich, dachte er. Aber als er ein bisschen blinzelte, sah er nur zwei etwas ärmlich behoste Beine. Die standen ziemlich krumm vor ihm, dass er zwischen ihnen hindurchsehen konnte. Er riskierte ein kleines Geblinzel an den Hosenbeinen hoch und erkannte einen älteren Mann. Der hatte ein Messer und einen Korb in der Hand und etwas an den Fingerspitzen. »Du schläfst hier wohl, was?« fragte der Mann und sah von oben auf das Haargestrüpp herunter. Jürgen blinzelte zwischen den Beinen des Mannes hindurch in die Sonne und sagte, »Nein, ich schlafe nicht, ich muss hier aufpassen.« Der Mann nickte. »So, dafür hast du wohl den großen Stock da.« »Ja«, antwortete Jürgen mutig und hielt den Stock fest. »Worauf passt du denn auf?« »Das kann ich nicht sagen.« Er hielt die Hände fest um den Stock. »Wohl auf Geld, was?« Der Mann setzte den Korb ab und wischte das Messer an seinem Hosenboden hin und her. »Nein, nein, auf Geld überhaupt nicht«, sagte Jürgen verächtlich. »Auf ganz etwas anderes.« »Na was denn?« »Ich kann es nicht sagen. Was anderes eben.« »Pah, können wir denken, was in dem Korb ist«, meinte Jürgen geringschätzig. »Kaninchenfutter.« »Donnerwetter, ja«, sagte der Mann verwundert. »Bist ja ein fixer Kerl. Wie alt bist du denn?« 9. »Oha, denk mal an, 9 also. Dann weißt du ja auch, wie viel 3 mal 9 sind, wie?« »Klar«, sagte Jürgen. Und um Zeit zu gewinnen, sagte er noch, »das ist ja ganz leicht.« Und er sah durch die Beine des Mannes hindurch. 3 mal 9, nicht?« fragte er nochmal. 27. Das wusste ich gleich.« »Stimmt«, sagte der Mann, »genau so viel Kaninchen habe ich.« Jürgen machte einen runden Mund. 27? »Du kannst sie sehen, viele sind noch ganz jung. Willst du?« »Ich kann doch nicht, ich muss doch aufpassen«, sagte Jürgen unsicher. »Immerzu«, fragte der Mann, »nachts auch?« »Nachts auch, immerzu, immer.« Jürgen sah an den krummen Beinen hoch. »Seit Sonnabend schon«, flüsterte er. »Aber gehst du dann gar nicht nach Hause? Du musst doch essen.« Jürgen hob einen Stein hoch. Da lag ein halbes Brot und eine Blechschachtel. »Du rauchst«, fragte der Mann. »Hast du denn eine Pfeife?« Jürgen fasste seinen Stock fest an und sagte zaghaft, »Ich drehe, Pfeife kann ich nicht ab.« »Schade«, der Mann bückte sich zu seinem Korb, »die Kaninchen hättest du ruhig mal ansehen können, vor allem die Jungen. Vielleicht hättest du dir eines ausgesucht, aber du kannst hier ja nicht weg.« »Nein«, sagte Jürgen traurig, »nein, nein.« Der Mann nahm den Korb und richtete sich auf. »Na ja, wenn du hier bleiben musst, schade.« Und er drehte sich um. »Wenn du mich nicht verrätst«, sagte Jürgen da schnell, »es ist wegen den Ratten.« Die krummen Beine kamen einen Schritt zurück. »Wegen den Ratten?« »Ja, die essen doch von Toten, von Menschen. Da leben sie doch von.« »Wer sagt das?« »Unser Lehrer.« »Und du passt nun auf die Ratten auf?« fragte der Mann. »Auf die doch nicht.« Und dann sagte er leise, Mein Bruder, der liegt nämlich da unten. Da, Jürgen zeigte mit dem Stock auf die zusammengesackten Mauern. Unser Haus kriegte eine Bombe. Mit einmal war das Licht weg im Keller und er auch. Wir haben noch gerufen. Er war viel kleiner als ich. Erst 4. Er muss hier ja noch sein. Er ist doch viel kleiner als ich. Der Mann sah von oben auf das Haargestrüpp, aber dann sagte er plötzlich, ja, hat euer Lehrer euch denn nicht gesagt, dass die Ratten nachts schlafen? Nein, flüsterte Jürgen und sah mit einmal ganz müde aus. Das hat er nicht gesagt. Na, sagte der Mann, das ist aber ein Lehrer, wenn er das nicht mal weiß. Nachts schlafen die Ratten doch. Nachts kannst du ruhig nach Hause gehen. Nachts schlafen sie immer, wenn es dunkel wird schon. Jürgen machte mit seinem Stock kleine Kuhlen in den Schutt. Lauter kleine Betten sind das, dachte er. Alles kleine Betten. Da sagte der Mann, und seine krummen Beine waren ganz unruhig dabei. Weißt du was? Jetzt füttere ich schnell meine Kaninchen und wenn es dunkel wird, hole ich dich ab. Vielleicht kann ich eins mitbringen, ein kleines, oder was meinst du? Jürgen machte kleine Kuhlen in den Schutt, lauter kleine Kaninchen. Weiße, graue, weißgraue. Ich weiß nicht, sagte er leise und sah auf die krummen Beine. Wenn sie wirklich nachts schlafen? Der Mann stieg über die Mauerreste weg auf die Straße. Natürlich, sagte er von da. Euer Lehrer soll einpacken, wenn er das nicht mal weiß. Da stand Jürgen auf und fragte, wenn ich eins kriegen kann, ein weißes vielleicht? Ich will mal versuchen, rief der Mann, schon im Weggehen. Aber du musst hier so lange warten. Ich gehe dann mit dir nach Hause, weißt du? Ich muss deinem Vater doch sagen, wie so ein Kaninchenstall gebaut wird. Denn das müsst ihr ja wissen. Ja, rief Jürgen, ich warte. Ich muss noch aufpassen, bis es dunkel wird. Ich warte bestimmt. Und er rief, wir haben auch noch Bretter zu Hause, Kistenbretter, rief er. Aber das hörte der Mann schon nicht mehr. Er lief mit seinen krummen Beinen auf die Sonne zu. Die war schon rot vom Abend und Jürgen konnte sehen, wie sie durch die Beine hindurch schien. So krumm waren sie. Und der Korb schwenkte aufgeregt hin und her. Kaninchenfutter war da drin. Grünes Kaninchenfutter. Das war etwas grau vom Schutt. Am 8. Mai 1945 war dann der grausame Spuk der Nazis vorüber. Für die deutsche Bevölkerung begann allerdings eine schlimme Zeit mit Entbehrungen jeglicher Art, Demütigungen durch die Siegermächte. Es brauchte lange Zeit, um alles aufzuzählen. Und so wurde am 7. Mai 1945 die bedingungslose Kapitulation durch die Reichsregierung in Flensburg bekannt gegeben. Deutsche Männer und Frauen, das Oberkommando der Wehrmacht hat heute auf Geheiß des Großadmirals Dönitz die bedingungslose Kapitulation aller Truppen erklärt. Als leitender Minister der Reichsregierung, die der Großadmiral zur Abwicklung der Kriegsaufgaben bestellt hat, wende ich mich in diesem tragischen Augenblick unserer Geschichte an das deutsche Volk. Nach einem fast 6-jährigen heldenhaften Kampf von unvergleichlicher Härte ist die Kraft Deutschlands der überwältigenden Macht unserer Gegner erlegen. Die Fortsetzung des Krieges hätte nur sinnloses Blutvergießen und unnütze Zerstörung bedeutet. Eine Regierung, die Verantwortungsgefühl vor der Zukunft unseres Volkes besitzt, musste aus dem Zusammenbruch aller physischen und materialen Kräfte die Folgerung ziehen und den Gegner um Einstellung der Feindseligkeiten ersuchen. Es war das vornehmste Ziel des Großadmirals und der ihn unterstützenden Regierung, nach den furchtbaren Opfern, die der Krieg gefordert hat, in seiner letzten Phase das Leben möglichst vieler deutscher Menschen zu erhalten. Dass der Krieg nicht sofort und nicht gleichzeitig im Westen und Osten beendet wurde, erklärt sich allein aus diesem Ziel. Wir verneigen uns in dieser schwersten Stunde des deutschen Volkes und seines Reiches in Ehrfurcht für den Toten dieses Krieges, deren Opfer unsere höchste Verpflichtung ist. Unsere Anteilnahme und Sorge gilt vor allem den Versehrten, den Hinterbliebenen und allen, denen dieser Kampf Wunden geschlagen hat. Niemand darf sich über die Schwere der Bedingungen hinwegtäuschen, die unsere Gegner dem deutschen Volk auferlegen werden. Es gilt, ihnen ohne jede Phase klar und nüchtern entgegenzusehen. Niemand kann in Zweifel darüber sein, dass die kommende Zeit für jeden von uns hart sein und auf allen Lebensgebieten Opfer von uns fordern wird. Wir müssen sie auf uns nehmen und loyal zu den Verpflichtungen stehen, die wir übernommen haben. Wir dürfen auch nicht verzweifelt und uns einer stummen Resignation hingeben. Wir müssen den Weg durch das Dunkel der Zukunft durch drei Sterne erleuchten und führen lassen, die stets das Unterpfand echten deutschen Wesens waren: Einigkeit und Recht und Freiheit. Aus dem Zusammenbruch der Vergangenheit wollen wir uns eins bewahren und retten: die Einigkeit, den Gedanken der Volksgemeinschaft, die in den Jahren des Krieges, in der Frontkameradschaft draußen, in der gegenseitigen Hilfsbereitschaft, in allen Nöten daheim ihren schönsten Ausdruck gefunden hat. Wir werden diese Kameradschaft und Hilfsbereitschaft in den kommenden Nöten des Hungers und der Armut ebenso brauchen wie in den Zeiten der Schlachten und der Bombenangriffe. Nur wenn wir uns diese Einigkeit erhalten und nicht wieder in streitende Klassen und Gruppen auseinanderfallen, können wir die zukünftige harte Zeit überstehen. Wir müssen das Recht zur Grundlage unseres Volklebens machen. In unserem Volk soll Gerechtigkeit das oberste Gesetz und die höchste Richtschnur sein. Wir müssen das Recht auch als Grundlage der Beziehungen zwischen den Völkern aus innerer Überzeugung anerkennen und achten. Die Achtung vor geschlossenen Verträgen soll uns ebenso heilig sein wie das Gefühl der Zusammengehörigkeit unseres Volkes zur europäischen Völkerfamilie, als deren Glied wir alle menschlichen, moralischen und materiellen Kräfte aufbieten wollen, um die furchtbaren Wunden zu heilen, die der Krieg geschlagen hat. Dann können wir hoffen, dass die Atmosphäre des Hasses, die heute Deutschland in der Welt umgibt, einem Geist der Versöhnung in den Völkern weicht, ohne den eine Gesundung der Welt gar nicht möglich ist, und dass uns die Freiheit wieder winkt, ohne die kein Volk ein erträgliches und würdiges Dasein führen kann. Wir wollen die Zukunft unseres Volkes in der Besinnung auf die innersten und besten Kräfte des deutschen Wesens sehen, die der Welt unvergängliche Werke und Werte gegeben haben. Wir werden mit Stolz auf den Heldenkampf unseres Volkes den Willen verbinden, als Glied der christlich-abendländischen Kultur in redlicher Friedensarbeit einen Beitrag zu liefern, der den besten Traditionen unseres Volkes entspricht. Möge Gott uns im Unglück nicht verlassen und unser schweres Werk segnen. Zitat Ende. Markige Worte. Leider kamen die Einsichten, die hier zum Teil geäußert wurden, viel zu spät. Ich zitiere: Es war das vornehmste Ziel des Großadmirals und der ihn unterstützenden Regierung, nach den furchtbaren Opfern, die der Krieg gefordert hat, in seiner letzten Phase das Leben möglichst vieler deutscher Menschen zu erhalten. Zitat Ende. Wenn man diese Einsicht ein Jahr eher gehabt hätte und sie gegen einen Wahnsinnigen durchgesetzt hätte, wären Millionen Opfer vermieden worden. Wenn man die Begriffe Recht und Gerechtigkeit betrachtet und sie mit der Lebenswirklichkeit im Dritten Reich vergleicht, hören sich diese großen Worte wie Worthülsen an. Auch der Begriff der Freiheit, jedenfalls für den Einzelnen, klingt hier wie ein wahrer Hohn. All diese großen Begriffe wie Einigkeit, Recht und Freiheit, die hier erwähnt werden, galten nur in der spezifischen Auslegung der nationalsozialistischen Ideologie. Interessant ist, dass man am Schluss Gott und seinen Segen anruft. Das ist ein typisches Zeichen für Menschen, die im normalen Leben nichts von Gott wissen wollten, sich aber jetzt in höchster Not befinden. Solch ein Aufruf ist bei allen Menschen, ob jung oder alt, die sich nicht mit der Verlogenheit, den Gräueltaten und der grausamen Realität im Dritten Reich auseinandergesetzt haben, geeignet, Sympathie für dieses Regime aufkommen zu lassen. Aufklärung und Auseinandersetzung nach Möglichkeit mit großer Überzeugungskraft sollte die Aufgabe sein, aller Kräfte, die über Einflussnahme verfügen. Eine andere Frage, die sich aus der Beschäftigung mit Borcherts Kurzgeschichten ergibt, ist die Frage der Kriegsdienstverweigerung. Im Dritten Reich bei den Nazis drohten harte Strafen bis zur Todesstrafe auf Kriegsdienstverweigerung. In der Bundesrepublik ist das Recht auf Verweigerung im Grundgesetz verankert. Im Augenblick sucht man noch nach Freiwilligen, aber man spielt schon mit dem Gedanken der Wiedereinführung der Wehrpflicht. Dann ergibt sich die Frage nach Kriegsdienstverweigerung neu. Eindrucksvoll haben Bert Brecht Text und Musik Kurt Weill in der Drei-Groschen-Oper den Kanonensong gegen den Krieg geschrieben. Die Uraufführung war 1928 in Berlin. Es passt vielleicht in unsere Zeit. Das Wettrüsten ist wieder in vollem Gange.
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Willkommen zum 480. Travemünder Journal. Wieder live aus dem Studio Torstraße 1 im Gesellschaftshaus Travemünde. Wir haben wieder ein interessantes Programm für Sie zusammengestellt. Die 18. Windart wurde bei bestem Wetter eröffnet. Hören Sie die Eröffnungsreden von Marion Lemke-Stark, Uwe Kirchhoff und Anja S. Zeitgleich fand ein vom Lions Club veranstalteter Flohmarkt im Brückmanngarten statt, der ebenfalls gut besucht war. Der Ortsrat hat zu einem mehrstündigen Workshop an der Schule im Meer eingeladen. Die Stadtschule hat wieder ein großes Musical aufgeführt. Diesmal hat sie sich der Figur des Peter Parn angenommen. Immer Mitte Mai beginnt die DLRG mit der Aufnahme des Dienstes. Zum Schluss hören Sie noch das fast traditionelle Urwind-Geschichte von Und natürlich haben wir zwischendurch gute Musik aus den verschiedensten Gründen ausgewählt.

0: Ja, liebe Hörerinnen und Hörer, da sind wir wieder mit Ihrem Travemünder Journal. Und wie Rolf schon so schön angekündigt hat, geht es jetzt mit einigen Beiträgen zur 18. Windart. Die Windart ist ja die große Skulpturenausstellung in ganz Travemünde. Ich glaube, es sind schon fast 30 Objekte, die man bestaunen und bewundern kann. Und wir hören jetzt mal rein. Es war ja die Eröffnungsveranstaltung auf dem Fährvorplatz. Und Marion Lemp-Gestark, die erste Vorsitzende, und unser Kurdirektor Uwe Kirchhoff haben ein paar warme Worte gefunden.
1: Ein wunderbares Wetter haben wir heute bekommen. Sonnenschein und ein bisschen Wind. Wunderbar für die Windart in diesem Jahr. Ja, mein Name ist Marion Lemp-Gestark und ich begrüße Sie ganz herzlich zu dieser 18. Windart. Windart, was bedeutet das? Kunst mit dem Wind. Wir sind ein kleiner Verein. Nicht die Stadt stellt diese Skulpturen auf, nein, unser Verein macht das alles. Und da sind wir auch sehr stolz drauf. Ich begrüße unsere Künstler, die jetzt bei dieser Windart hier heute Skulpturen aufgestellt haben. Das ist einmal Andreas Liebelt aus Kiel. Der hat eine Skulptur aufgestellt, die heißt Mondsichel. Und die steht auf der Eselswiese. Das ist ein Stück weiter von hier fern, aber wir weihen die auch heute ein. Der zweite Künstler ist Rolf Starr aus Münster. Der hat uns eine ganz super tolle Skulptur hier gestern erst aufgestellt. Die heißt Wildes Gras. Also, ich begrüße dann darüber hinaus natürlich noch unseren Kurdirektor, Herrn Uwe Kirchhoff. Wo ist er?
2: Wir stehen heute hier, um die 18. Windart in Travemünde gemeinsam zu eröffnen. Wenn ein Projekt volljährig wird, ist es ein ganz besonderer Moment und es ist die perfekte Gelegenheit, einmal kurz innezuhalten und auf die Wurzeln des Erfolges zurückzublicken. Ich habe natürlich so ein bisschen geguckt, ich bin ja auch schon ein bisschen länger dabei, also insofern, als alles begann im Frühjahr 2009, es war der 30. April, wurde der Verein für Kunst und Kultur zu Travemünde, kurz VKKT, gegründet. Visionäre wie Anja S., der unvergessene Dr. Egon Schmitz-Hübsch legten damals den Grundstein. Daran kann ich mich gut erinnern. 11 Tage später, am 11. Mai, erfolgte die erste Eintragung ins Vereinsregister beim Amtsgericht. Und was damals bescheiden da drüben im Hof der alten Vogtei begann, hat heute das gesamte Stadtbild erobert. Die Geburt der Windart war der Anfang einer Reise, die heute vom Möwenstein bis zum Priwall führt und mittlerweile über 30 Installationen im öffentlichen Raum zu einer echten Galerie unter freiem Himmel geworden ist. Vielen Dank dafür.

0: Ja, das war unverkennbar Udo Lindenberg, der seinen 80. Geburtstag feiert. Und wir von Radio Travemünde gratulieren natürlich auch recht herzlich, lieber Udo. Und mach weiterhin dein Ding so. Und gleich gibt's auch noch ein Stück von Udo Lindenberg. Aber wir machen erstmal weiter mit der 18. Windart. Und dort hat, wie ja schon unser Co-Direktor sagte, Anja S., die ja mit Gründungsmitglied war des Vereins, kunstvolle Worte gesprochen. Und die hören wir uns mal an. Das Interview führt Rolf Fechner.
1: Wir haben die Windart-Eröffnung und wer gehört dazu? Anja S., obwohl sie keine kinetische Kunst produziert. Aber du bist diejenige, die die Laudatio hält. Du hast ja auch schön darauf hingewiesen, dass Kunst im öffentlichen Raum, sagen wir, etwas komplizierter sein kann, weil die Meinungen sehr stark auseinandergehen.
2: Also Kunst im öffentlichen Raum zu installieren und dafür nicht geköpft zu werden von irgendwelchen Leuten, die sich da auf den Schlips getreten fühlen oder irgendwie angefasst sind von dem, was da gezeigt wird, das ist wirklich schwierig. Aber die Idee, in einem Seebad hier am Wasser ausgerechnet kinetische Kunst zu zeigen, die ist wirklich gut, die greift und es gefällt wirklich, ich würde mal sagen, 100% der Leuten. Ich habe noch nie in all den 18 Jahren was Kritisches gehört darüber.
1: Das einzige Problem ist, dass ab und zu mal was kaputt gemacht wird, leider. Das passiert bei dir in der Galerie ja nicht, hoffentlich. Ne?
2: Nee, das passiert tatsächlich nicht, obwohl ich Glaskunst zeige unter anderem. Da wäre es ganz leicht, das kaputt zu machen. Aber ich glaube, der Respekt vor der Kunst ist einfach da und dadurch, dass es so vielen wirklich gefällt, gerade die Kunst hier draußen, ist auch der Impuls nicht da, das zu zerstören.
1: Wie lange brauchst du eigentlich, um diese Rede, die du zum Beispiel heute gehalten hast, zu schreiben?
2: Eine Viertelstunde.
1: Oh,
2: also ja, ich bin ja ein Plaudertisch.
1: Da kannst du ja ein Buch draus machen, ja. Ne? 18 Mal Windart.
2: Genau. Ja, ich bin ja ein Plaudertischchen, mir fällt immer schnell was ein, Gott sei Dank. Und es ist ja auch was, worüber ich gerne spreche, was mir Spaß macht, weil ich stehe auch voll hinter diesem Projekt und hinter dem Kunstverein.

0: 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Weil alle guten Dinge drei sind, gibt es auch noch einen dritten Beitrag zur 18. Winterhart. Dort hat Angelika Hartfelder den Künstler Rolf Stahr interviewt, der diesmal mit einer Großskulptur Wildes Gras auf dem Fährvorplatz vertreten war. Und dieses Objekt wurde ja auch getauft. Also jetzt erstmal Angelika Hartfelder mit Rolf Stahr.
1: Rolf Stahr, du bist der Star heute.
2: Ich heiße so, da kann ich gar nichts für.
1: Aber du musstest dir einen Beruf aussuchen, der extra, wo du manchmal auch der Star bist.
2: Ja, das ist wohl so, ja, genau. Aber ich habe es nicht deswegen ausgewählt. Es war eigentlich, ich habe erst Geschichte, Germanistik studiert und habe vorher aber eine Ausbildung zum Steinbildhauer gemacht. Und eigentlich war das Studium ein reines Interessenstudium und ich wollte eigentlich immer dahin, Objekte zu bauen und Skulpturen zu bauen. Und irgendwie vor 35 Jahren bin ich an die Kinetik geraten und das hat mich nicht mehr losgelassen. So kann man es beschreiben.
1: Ich glaube, da hast du ein bisschen Alleinstellungsmerkmal. Meistens steht die Kunst ja einfach nur rum. Aber bei dir, du bringst immer alles in Bewegung.
2: Ja, das ist für mich spannender geworden. Also selbst, ich habe zwar auch Skulpturen, die sich nicht bewegen, aber dann haben die eine Richtung, wie ein Bild zum Beispiel eine Bewegung hat. Auch Fischschwärme zum Beispiel faszinieren mich. Aber mich hat Bewegung einfach fasziniert, vor allem meditative, langsame, ruhige Bewegung und auch die Wirkung auf Menschen, auf Betrachter.
1: Ich glaube, das Schwierigste, also kann ich mir zumindest vorstellen, ist tatsächlich, das ist ja das Gras, das wachsende Gras, was hier so aus dem Beton rauswachsen soll. Also wir wollen ja immer mehr die Erde öffnen und ist das so ein bisschen ein politisches Symbol?
2: Es ist kein Beton, es ist im Bürner Sandstein. Erstmal dazu. Wachsen ist sicherlich eine Absicht von mir, also etwas wachsen zu lassen. Wir sind, habe ich den Eindruck, aber ist mein Vorurteil, ja immer mehr so ein bisschen Verhinderer geworden. Also oft habe ich das Gefühl, man arbeitet mehr darin, warum etwas nicht geht, als wie machen wir das möglich? Wie schaffen wir etwas zu kreieren, etwas zu gestalten, etwas Neues zu bringen, was uns irgendwie schöner, was es schöner macht, das Leben. Und insofern ist Wachsen für mich, also viele Skulpturen haben mit Wachsen zu tun, ja, das stimmt.
1: Wie kriegst du das, dass es sich so langsam bewegt? Wir haben ja immer relativ starken Wind, heute so schätzungsweise 3, Windstärke 3. Warum bewegt sich das dermaßen langsam?
2: Meine Bestrebung ist die Objekte so zu gestalten, dass sie bei ganz, ganz wenig Luftbewegung, die spürt man dann gar nicht, sich schon in Bewegung setzen und auch beim Sturm eine langsame, träge, ruhige Bewegung haben. Das ist eine Frage des Ausbalancierens, das habe ich auch lange lernen müssen. Mittlerweile weiß ich, was ich tun muss, um eine Bewegung zu verlangsamen, um eine Amplitude zu vergrößern. Das ist eine Frage der Lagerung und der Massenverhältnisse.
1: Hast du das auch ausprobiert? So, wir haben ja manchmal wirklich eine richtig starken Wind. Hast du es ausprobiert?
2: Dieses Objekt konnte ich leider nicht, aber normalerweise, aber die Art der Lagerung ist schon erprobt, kann man sagen. Die Lager sind eigens gebaut. Aber insgesamt schon. Also normalerweise, ich habe mittlerweile eine gewisse Erfahrung, normalerweise probiere ich das aus. Ich will wissen, was passiert, wenn es stürmt und ich will wissen, was passiert, wenn nichts ist.
1: Jetzt ist die Windart 18 Jahre alt und

0: du bist, glaube ich, ein ganz großer Teil dieser Windart. Wie war dein erstes Projekt?
1: Das erste Projekt stand vom Arosa. Und das waren drei große Pendel. Die stehen in Münster jetzt in einem Krankenhauspark. Hat ein Kloster gekauft.
0: Wir leihen das, die Objekte immer von dir. Also wir zahlen eine bestimmte Miete hier in Travemünde und das gehört dir weiter.
1: Es bleibt in meinem Besitz, ja. Genauso ist das. Das ist eine Bereitstellung, die ich leiste und ich baue die aber konkret für die Windart. Also der Vorgang ist immer der, dass ich eingeladen werde, einen Vorschlag zu machen. Dann überlege ich mir was, baue ein Modell, rechne alles durch und dann schlage ich das vor und wenn es gewünscht wird, baue ich das und so kommt das zustande.
0: Wie schön ist, dass seine Objekte dann trotzdem immer noch irgendwo zu begleiten und dass es irgendwo anders ist. Das ist ein Wanderobjekt.
1: Ja, es gibt ja den Blue Jack, der jetzt im Godewind-Park ist. Also da habe ich tolle Bilder. Der war mal in Belgien in so einer riesigen Galerie, wo wir mit Lastwagen durchfahren mussten. Und dann war der auch schon am Dümmer See. Der ist schon so gereist. Ne? Das finde ich schon spannend. Also gefällt mir.
0: Ja, Rolf, hast du dann noch Ideen für nächstes Jahr?
1: Ja, ich mache Ende des Jahres nochmal im Schloss Senden in der Nähe von Münster. Da wird Teil des Schlosses neu eingeweiht werden nach Renovierung und da werden Lichtobjekte von mir als auch kinetische und akustische Lichtskulpturen als auch eher so physikalische Experimente fast, also Schwingungen, die in allem stecken, die in jedem Material, in jedem Klang, in jeder Farbe stecken, habe ich eben das hinbekommen, dass ich das eine durchs andere ausdrücken kann. Das ist aber ein technisch sehr aufwendiger Prozess, funktioniert aber.
0: Ja, vielen Dank, Rolf. Du hast hier den allerbesten Platz, hier so mittendrin. Und das bleibt ja immer, die neue Eröffnungen bleiben immer eine Weile hier auf dem Fährvorplatz, um auch eine große Bekanntheit hier zu erwirken.

0: Der größte und beliebteste Trödelmarkt in Travemünde ist der Lions-Flohmarkt, der im Brückmanngarten stattfindet. Diese traditionelle Großveranstaltung bietet zahlreiche Stände und ein buntes Rahmenprogramm mit Musik. Am 9. Mai war es wieder soweit. Der große Flohmarkt im Brückmanngarten startete. Lassen Sie sich überraschen, welche Schätze auf dem großen Flohmarkt gefunden wurden und ihren Besitzer wechselten.
1: Sie kommen gerade vom Flohmarkt und wie ich sehe, haben Sie etliches erstanden. Was ist das alles?
2: Das habe ich nicht erstanden, das bin ich nicht losgeworden. Ich hatte selber einen Stand, aber ich habe ein schwarzes Kleid mit einem Spitzenjäckchen zum Ausgehen gekauft. Und ansonsten bin ich auch gut einiges losgeworden.
1: Aber das, was Sie hinter sich herziehen, sind Sie nicht losgeworden. Das ist eine Babywiege und was alles noch?
2: Genau, noch eine Babybadewanne und ein paar Kindersachen, wo die Kinder rausgewachsen sind. Und ansonsten ein paar Klamotten und Schuhe noch bin ich nicht losgeworden. Aber ich habe zum Beispiel einen alten Koffer verkauft, ein paar Hüte.
1: Und was meinen Sie, woran lag das, dass Sie das nicht losgeworden sind? Es gibt doch genug Babys.
2: Ja, ich glaube, es ist ein bisschen speziell und es war auch mit 30 Euro mein teuerstes Stück und es waren viele Schnäppchenjäger unterwegs.
1: Aber die Wiege ist doch wunderschön, also 30 Euro ist doch wirklich ein Schnäppchen.
2: Ja, ich werde die jetzt aber auf jeden Fall nochmal auf eBay reinstellen dann.
1: Sie bieten ja sogar noch schöne Puppen an, alte Puppen, eine echte Schildkrötenpuppe.
3: Ja, Käthe große Puppe, schön ja. Sind sie. Ne?
1: Spielt das heute noch eine Rolle? Dass das Käthe Kruse oder eine Schildkrötenpuppe ist?
3: Also wer Wert drauf legt, ja, ist schon in der, und die Käthe Kruse Puppen sind ja auch immer noch sehr gefragt. Die kann man auch schön als Dekopuppe nehmen, wer Babykleidung verkauft oder sowas und dann ins Schaufenster damit. Also besser geht's nicht, denn das ist eine schöne Babygröße.
1: Ja, ist wirklich. Ne? Ja. Was haben Sie sonst noch anzubieten und was geht bei Ihnen besonders gut heute?
3: Es geht querbeet heute alles. Über Porzellan, über Glas, über Garderobe, Pullover, Hosen. Ist alles heute gelaufen.
1: Dann muss ich doch auch mal eine Schnäppchenjägerin fragen. Auf was sind Sie denn heute scharf?
4: Ja, ich hätte beinahe ein schönes Holzschaukelpferd gekauft, aber meine Enkel sind schon zu groß. Aber das hätte ich sofort mitgenommen.
1: Ist das das, was ich vermute?
5: Ja.
1: Es ist also ein Nachttopf.
5: Wille und Boch.
1: Super gut erhalten, der ist ja nicht abgestoßen, nichts. Also
5: 30 Hände gegangen, alle machen da lustige Sprüche drüber. So nach dem Motto, oh, wenn es heute Nacht nicht reicht bis zur Toilette, dann kann ich ja den da neben das Bett stellen. Aber ein Kaufinteresse hat sich kurioserweise an dem Teil noch nicht entwickelt. Bei anderen Sachen, wo ich das gar nicht erwartet hätte, ja, aber der hat noch keinen Liebhaber gefunden.
1: Sie verkaufen für die Feuerwehr und sind im Häkelbüdel-Club?
6: Ja, im Rosenhof.
1: Das sind alles selbstgestrickte Strümpfe, alles. Socken?
6: Selbstgestrickte Strümpfe, Mütze, Schal, Tücher, Schildkröten, Ernie und Bird, Travemünder Fiete und Biene Maya, die Mützen, alles selbstgestrickt.
1: Wer arbeitet denn damit?
6: Ich alleine.
1: Sie machen das alles alleine? Ja. Wie lange brauchen Sie denn dafür?
6: Das ist eine Winterarbeit. Das ist der Rest. Ich habe ungefähr 30 Paar Socken schon verkauft.
1: 30 Paar Socken?
6: Ja.
1: Und welche Größe haben Sie am meisten verkauft?
6: Ab 40, 40, 42.
1: Also Männersocken?
6: Nee, Frauen haben auch so große Füße, das hätte ich auch nicht gedacht.

0: Der Ortsrat lädt die Travemünder Bevölkerung zu einem mehrstündigen Workshop in der Schule am Meer ein. Es geht um das sogenannte Drei-Säulen-Konzept. Klaus Splied hat den Ortsratsvorsitzenden Carsten Hübner dazu interviewt.
1: Herr Hübner, wann und wo findet der Workshop statt?
2: Unser Workshop für Travemünde findet am 6. Juni 2026 um 11 Uhr statt in der Schule am Meer.
1: Welche Themen sind vorgesehen?
2: Der Ortsrat wird sich mit unseren Bürgerinnen und Bürgern um die Themen des Drei-Säulen-Konzeptes befassen, die wir seit August letzten Jahres auf unsere Agenda geschrieben haben. Punkt 1 ist die Stadtentwicklung, wo wir dann zum Beispiel über das Thema Leuchtenfeld reden möchten oder auch Vorderreihe Wohnen in Travemünde. Dann gibt es noch die zweite Säule, nämlich das Thema Mobilität. Da geht es zum Beispiel um die Busverbindungen, Fahrradwege. Und das dritte Thema ist dann lebenswertes Travemünde. Da geht es dann unter anderem zum Beispiel auch über banale Dinge, die uns banal erscheinen, aber sehr, sehr wichtig sind, wie Sitzmöglichkeiten in Travemünde an den Bushaltestellen, Überdachungen und auch an anderen Stellen und noch viele andere interessante Themen.
1: Was wünscht sich der Ortsrat von diesem Workshop?
2: Wir wünschen uns sehr, dass wir rege Beteiligung haben. Wir haben noch eine Anmeldefrist bis zum 31.05. diesen Monats. Und hoffen, dass viele Travemünderinnen und Travemünder kommen werden, mit uns arrangiert und konstruktiv an den Themen arbeiten, wir tolle Ideen und Anregungen bekommen, die wir dann aufnehmen können und dann weiterverfolgen können, auch im Interesse von uns allen. Und das dann mit der Stadt gemeinsam voranbringen und natürlich auf zukünftigen Ortsratssitzungen, die ja dann auch wieder folgen in der zweiten Jahreshälfte, dann auch über den Fortschritt der jeweiligen Themen zu berichten. Also Transparenz in allen Bereichen, um Bürgerinnen und Bürger abzuholen und auch selber Dinge vorantreiben zu können. Das ist uns wichtig und das wünschen wir uns gemeinsam mit unseren Bürgerinnen und Bürgern.
1: Wie kann man sich anmelden?
2: Sie können sich bei uns anmelden über unsere Website, über die Ortsrat Travemünde Website. Dort gibt es dann ein entsprechendes Anmeldefeld. Und wir werden auch jetzt in der kommenden Woche sind dann auch noch Möglichkeiten gegeben über unsere Infoflyer. Da ist ein QR-Code drauf, dann landen Sie auch direkt auf unserer Anmeldeseite und dort können Sie sich dann auch anmelden. Warum brauchen wir Anmeldung? Weil wir ja etwas organisieren müssen. Der organisatorische Ablauf ist uns sehr, sehr wichtig, dass das auch alles funktioniert und wir dann auch die Dinge strukturiert und organisiert dann mit Bürgerinnen und Bürgern zusammen bearbeiten können und auch eine Rückmeldung geben können.

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1: Peter Pan ist die berühmte Geschichte über einen Jungen, der niemals erwachsen werden will. Er nimmt die Geschwister Wendy, John und Michael mit ins fantastische Nimmerland, wo sie spannende Abenteuer mit Feen und Indianern und dem bösen Kapitän Hook erleben. Nimmerland steht symbolisch für die unschuldige, sorgenfreie Welt der Kindheit. Die Geschichte greift melancholische Themen wie das Erwachsenwerden, Elternliebe und die Vergänglichkeit auf. An der Stadtschule Travemünde wurde die Geschichte in Form eines Musicals aufgeführt. Beeindruckend war die musikalische Darbietung der jungen Künstlerinnen und Künstler, untermalt durch ein hervorragendes Bühnenbild, musikalische Begleitung und inspirierende Beleuchtung. Hören Sie jetzt einige Eindrücke von Interviewpartnern und Partnerinnen wie den Darstellern, der Lehrerin Nadine Schröder und der Schulleiterin Nicole Panten.
2: Hallo Nadine, heute ist ja euer ganz großer Auftritt.
3: Genau, wir spielen heute Peter Pan, ein Musical in der Stadtschule. Das wird insgesamt dreimal aufgeführt. Letztes Mal war es 2019, da war ich auch schon hier in der Schule. Deswegen werden gerade alte Erinnerungen an ehemalige Schüler wach und ich finde das ganz toll, jetzt in neuer Besetzung alles zu sehen.
2: Und wir begrüßen mal Hannes. Hannes ist ja unser Reporter-Kid. Und wir beide haben das eigentlich ganz gut, Jutta und ich. Ne?
4: Ja, genau, wir freuen uns sehr.
2: Aber wir freuen uns auch, dass Hannes jetzt einfach mal das Mikrofon übernimmt.
5: Ja, okay. Nadine, warum freuen Sie sich, dass dieses Musical wieder gespielt wird?
3: Ich fand das schon damals großartig. Ich fand, dass der maritime Hintergrund natürlich passt und das trifft ja auf uns alle. Wir wollen ja alle an manchen Tagen weniger erwachsen sein. Du kennst das ja jetzt auch in der weiterführenden Schule. Das kann hart sein, ne?
2: Ich bin gerade 70 geworden und mir fällt das echt schwer. Eigentlich würde ich auch gerne lieber wieder Kind sein.
5: Fanden Sie es süß, wie die kleinen Kinder so auf der Bühne tanzen und springen?
4: Ja, ich fand das ganz toll. Und was die alles da auswendig konnten, das ist ja schon also erstaunlich. Wie die gesungen haben, das ist ja professionell.
5: Warum haben Sie dieses Stück ausgesucht?
6: Oh, ehrlich gesagt, weiß ich das gar nicht ganz genau. Wir haben das, glaube ich, vor 7 Jahren schon einmal gespielt und waren völlig begeistert. Die Ehemaligen sind zum Teil sogar hier. Und das gefällt uns einfach besonders gut. Es ist wieder so großartig, was da auf die Bühne gekommen ist. Ich glaube, das ist unschlagbar.
4: Wie lange wurde an dem Musical gearbeitet?
6: Ja, das war ganz sportlich. Wir haben immer fast das ganze Schuljahr Zeit. Da aber dieses Schuljahr so kurz ist und erst im September angefangen hat, haben die Proben natürlich auch erst Mitte September ungefähr angefangen. Und naja, Anfang Mai hatten wir noch nie so früh eine Aufführung. Also das war wirklich eine ganz sportliche Nummer. In den letzten 2 Wochen haben die Kinder hier täglich geprobt. Ansonsten einmal die Woche.
4: Wie wurden die Hauptdarsteller ausgewählt?
6: Da gibt es immer so ein kleines Casting. Und ich muss zugeben, Herr Hanske und Herr Haas, die haben einfach einen Blick dafür, welche Rolle zu welchem Kind passt. Und das ist dieses Jahr wieder äußerst gut gelungen.
4: Wer war für die Kostüme zuständig?
6: Von OGS-Mitarbeitern über Eltern, über ehemalige Kolleginnen, die eigentlich... Frau Schröder ist in Elternzeit und noch ganz aktiv dabei. Da sind ganz, ganz viele beteiligt, die da mitnähen und schneidern und allen voran Eva Schulz aus der OGS.
4: Haben Sie viele Talente entdeckt?
6: Wir entdecken immer wieder neue Talente und sind ganz überrascht von Kindern, die wir aus dem Unterricht ganz anders wahrnehmen und ja jetzt hier einfach nochmal ganz, ganz neu kennenlernen. Also wie ich vorhin eingangs schon sagte, denen sind einfach Flügel gewachsen und die sind großartig über sich hinausgewachsen, ja.
4: Inwieweit konnten Sie die Potenziale der Kinder weiterentwickeln?
6: Die haben unheimlich viel an ihrem Selbstbewusstsein gearbeitet, auf der Bühne zu stehen und dann auch zu singen. Das macht ganz, ganz viel mit einem Kind. Ich würde mich das immer noch nicht trauen. Und das ist fürs Selbstwertgefühl einfach großartig. Ja.
5: Also wir haben hier Lerian, den Hauptdarsteller, als Peter Pan.
7: Also ich finde meine Rolle cool, aber manche sind halt auch traurig wegen ihrer Rolle, weil sie so wenig Text haben. Aber ich finde, jede Rolle ist eigentlich wichtig, weil selbst wenn man nur einen Satz hat, ist ja trotzdem auch wichtig. Nicht nur Peter Pan ist wichtig.
2: Bist du denn aufgeregt gewesen?
7: Ja.
2: Immer noch?
7: Jetzt nicht mehr.
2: Nö, machst du ganz cool.
7: Also am Anfang ist man schon immer aufgeregt, aber sonst geht's eigentlich.
4: Wo hast du denn so toll singen gelernt?
7: Aus dem Chor. Seit 3 Jahren mache ich schon Chor.
5: Also hier ist Herr Hanske, der Aula-Experte, wenn man so sagen will, der das ganze Musical leitet.
8: Ja, hallo, schön, dass ich bei euch sein darf. Wer seid ihr denn?
5: Also wir sind das Radio Travemünde.
8: Sehr schön, es freut uns, dass ihr diese Vorstellung heute besucht. Ich hoffe, es gefällt euch. Wir hoffen, dass ihr die kleinen Pannen, die wir heute noch eingebaut haben, gar nicht gemerkt habt.
2: Haben wir nicht gemerkt.
8: Sehr gut.
5: Waren Sie mit der ersten Hälfte zufrieden?
8: Absolut. Und ich finde, das Publikum hat ja auch uns schon gezeigt, dass es wohl ganz gut gewesen ist, weil wir einen mega Applaus bekommen haben und da total froh waren.
5: Was hat Sie dazu bewegt, dieses Musical wieder zu spielen?
8: Ich finde, die Geschichte von Peter Pan ist einfach so eine schöne Geschichte, die einem, ich finde, die geht so direkt ans Herz. Und ich finde, ganz oft, wenn man so durchs Leben geht und diese Lieder dann im Kopf hat, die passen einfach ganz oft zu so Dingen, die man so erlebt.
7: Und Herr Hanske hat das auch alles möglich gebracht, weil ohne uns wäre es natürlich nicht möglich, aber Herr Hanske hat auch sehr viel dafür gemacht.
5: Also hier haben wir Christiane, die eigentlich schon fast das ganze Bühnenbild selber allein gebaut hat in ihrer Freizeit und es als ihr Hobby betrachtet.
9: Das ist soweit ganz richtig, aber eigentlich ist man ja auch immer angewiesen auf viel Hilfe und auch ich hatte natürlich Hilfe und zwar von der Firma Tiedemann, die mir die Rahmen geschweißt haben für den Unterbau und ich hatte eine ganz nette Dame, die mir meterweise Stoff geschenkt hat für die ganze Deko und dazu noch Britta von der Firma Schewe, die ganz viel beigesteuert hat an Stoff und ja, so entsteht halt langsam immer ein großes Bild. Dann war da noch Helena, die ganz viel gemalt hat und die Betreuung, die ganz viel Blumen gebastelt hat. Und das war sehr, sehr schön.
2: Jetzt sind Sie ja die Mutter eines Ehemaligen. Haben Sie trotzdem noch ein Kind hier oder machen Sie das jetzt tatsächlich ehrenamtlich einfach weiter?
9: Das ist mein Hobby und mein Kind hat, glaube ich, einmal nur mitgespielt im Theater. Das ist aber 4 Jahre her und ich habe, nein, das ist mein Hobby und das ist mein Ausgleich und ich mache das gerne.

0: Immer vom 15. Mai bis 15. September zeigt die DLRG Flagge. Diesmal erstmalig nicht nur am Travemünder, sondern auch am Privalstrand. Klaus Splied hat sich mit Thomas Becker, dem Verantwortlichen, unterhalten.
1: Herr Becker, wie viele Rettungsschwimmer sind hier im Einsatz und an welchen Standorten?
2: Wir sind in der Lübecker Bucht in Travemünde im Einsatz und ganz neu ab diesem Jahr auch am Privatstrand. Insgesamt sind jeden Tag ca. 30 Rettungsschwimmer ehrenamtlich dort vor Ort.
1: Wie lange sind die Rettungsschwimmer jeweils im Einsatz und sind sie einmal pro Saison hier oder mehrfach?
2: Insgesamt starten wir ja am 15. Mai und bis zum 15. September. Und in diesem Zeitraum kommen viele Rettungsschwimmer mehrfach bei uns ins Einsatzgebiet und unterstützen uns an den verschiedenen Wachen. Wir haben wie welche, die von außerhalb kommen, die sind dann zum Beispiel 2 oder 3 Wochen am Stück im Einsatz. Und die Lübecker, die verteilen das immer gerne auf die gesamte Saison.
1: In welchem Alter sind die Einsatzkräfte und was machen sie ansonsten? Ausbildung oder Beruf? Nennen Sie bitte einige Beispiele.
2: Unsere Einsatzkräfte sind alle ehrenamtlich im Einsatz. Das heißt, sie machen nebenbei hauptberuflich etwas anderes. Der größte Teil, das kann man so sagen, so fast 2 Drittel, sind Schüler und Studenten. Und dann kommt noch so 1 Drittel, die im Berufsleben sind. Und da ist das völlig unterschiedlich. Das ist nicht nur, dass sie auch im Berufsleben irgendwas im Rettungsdienst tun, sondern das sind wirklich verschiedene Berufe von Tischler, Maurer oder Steuerfachangestellte. Also wir haben alle Berufe eigentlich dabei.
1: Kommen die Rettungsschwimmer alle aus Lübeck bzw. in ihren Umgebung oder auch aus ferneren Regionen Deutschlands?
2: Insgesamt haben wir jedes Jahr ca. 300 Rettungsschwimmer erwarten wir in Travemünde und am Privatstrand. Und von den 300 kommen ungefähr knapp die Hälfte aus Lübeck und die andere Hälfte kommt aus dem gesamten Gebiet von Deutschland. Und selbstverständlich sind die von außerhalb anreisen, werden Fahrtkosten erstattet. In der Hauptsaison müssen sie dann aber mindestens 2 Wochen am Stück Wachdienst verrichten und in der Vor- und Nebensaison 1 Woche und dann kriegen sie die kompletten Fahrkosten. Meistens ist es Bundesbahn 2. Klasse komplett erstattet.
1: Wie sieht es mit der Verpflegung und insbesondere mit der Unterkunft aus? Und wie ist das geregelt?
2: Die Wachmannschaft verpflegt sich selber. Die bekommt einen Verpflegungszuschuss von uns in Höhe von knapp 20 Euro und davon müssen sie sich selbst verpflegen. Und dort werden wir auch unterstützt von unterschiedlichen Firmen aus der Umgebung, zum Beispiel der Citigos, Mark Haribrot oder auch Heller Mineralwasser. Die steuern sehr viel Verpflegung bei. Und die Unterkunft ist auf der Passat für den 20 Personen und die anderen 10 Personen sind auf dem Prival in einem Gebäude untergebracht.
1: Was sollten Badende für ihre Sicherheit beachten, um nicht in Schwierigkeiten zu kommen?
2: Ich glaube, jeder hat mal die Baderegeln gelernt. Und das sind sowohl Eltern als auch Kinder lernen sie eigentlich überall. Und das ist ganz, ganz wichtig, dass man wirklich bei heißem Wetter sich vorher kurz abkühlt, duscht und dann erst ins Wasser geht. Das ist genauso, dass man, wenn man aus dem Wasser rauskommt, sich nicht sofort in die Sonne legt, sondern sich vernünftig abtrocknet und erst mal kurz im Schatten bleibt. Es sind die klassischen Sachen. Es ist genauso eine Baderegel, dass man mit vollem Magen oder mit leerem Magen nicht ins Wasser geht oder dass man eben seine Kraft auch gut einteilt und sich nicht überschätzt. Das sind eigentlich so die 3 wichtigen Punkte, die immer wieder leider dazu führen, dass wir in Einsatz gerufen werden.
1: Wie kann man die Arbeit der DLRG besonders in finanzieller Hinsicht unterstützen?
2: Ein wichtiger Punkt in finanzieller Unterstützung ist selbstverständlich die Spende. Uns hilft auch zum Beispiel, wenn einer sagt, ich möchte eigentlich nur einen ganz kleinen Teil jedes Jahr machen, dass er bei uns eine Strandpatenschaft übernimmt bei der DLRG Lübeck. Eine Strandpatenschaft ist eine passive Mitgliedschaft, die kostet nur 70 Euro im Jahr. Und umso mehr Strandpaten wir haben, umso mehr passive Mitglieder wir haben, umso sind wir stärker, ist der Verein nach außen und diesen Mitgliedsbeitrag wird dafür verwendet, dass wir unsere Ehrenamtlichen ausstatten und unterstützen können.

0: 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Ausgewählt, bearbeitet und erzählt von Dieter Nickel.
1: Folge 10. An dir liegt es. Frei erzählt nach einer Geschichte aus dem Buch Geh langsam, wenn du's eilig hast. Erschienen im Koppenrath Verlag. Ein weiser Lehrer hatte mit seinen jungen Schülern einen Ausflug gemacht. Zur Rast setzten sie sich an das Ufer eines Flusses, das steil nach unten abfiel. Einer der Schüler fragte, wenn ich abrutschen würde und in den Fluss stürzte, müsste ich dann ertrinken? Nein, antwortete der weise Lehrer, du ertrinkst nicht, wenn du in den Fluss fällst. Du ertrinkst nur dann, wenn du drin bleibst.

Ja, liebe Hörerinnen und Hörer, das war schon wieder Ihr 480. Travemünder Journal. Unsere Themen für nächstes Mal: Wir werden uns informieren über die Küstenfischerei. Da gibt es neue Zielvereinbarungen mit den auch Travemünder Fischern. Wir berichten von der Munitionsbergung, wie es dann nun im Augenblick so zugeht. Wir haben ein Interview mit Andreas Schimanski, dem Hafenmeister des Lübecker Yachtclubs. Travemünde sinkt in Pfingsten hinein, auch da sind wir dabei. Und wir haben noch einen Beitrag über die Grenzdokumentationsstelle Schlutup im Programm und wollen Sie da nochmal über informieren, was dann jetzt mit dieser außergewöhnlichen Sammlung in Zukunft passieren wird. Also Sie sehen schon, wieder ein bunter Strauß und natürlich ein i-Tüpfelchen gibt es noch obendrauf. Das ist nämlich Ali Alam, unser Fischbrötchenbeauftragter, der einen neuen Song aufgenommen hat, Moin Alaikum. Also wir grüßen Ali und freuen uns, wenn er dann live bei uns im Studio sein wird und seinen Beitrag performt.

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0: 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An den Mikrofonen begrüßen Sie Angelika Wolf, die auch für die Sendung verantwortlich ist, zusammen mit
1: Michael Lopatsch.
0: Was haben wir heute im Programm? Das erfahren Sie jetzt bei unserem Überblick.
1: Da geht es zunächst einmal um das Stück der Bürgerbühne. Unterm Strich, da geht's ums Erben.
0: Wir bleiben im Gebäude des Theaters, denn dort hat das neue Theaterrestaurant Tillip eröffnet.
1: Wissen macht Runde ist unser nächster Bericht und dahinter verbirgt sich eine Einrichtung in der Höchststraße, in der es um die Weitergabe von Wissen geht.
0: Eine der letzten Premieren dieser Spielzeit fand im Großen Haus statt. Dort wurde Wozzeck von Alban Berg aufgeführt.
1: Und da klingelt auch schon die Rezensentin davon, nämlich Karin kommt gerade und wir werden es als letzten Beitrag dieser Sendung haben.
0: Unterm Strich bezeichnet man das, was übrig bleibt. In einer Produktion der Bürgerbühne unter der Leitung von Claude Winkmann wird dieses Thema, besonders was Erbschaften angeht, behandelt. Doris Geusendamm und ich haben uns die Premiere am 7. Mai angesehen und gleich werden Sie unsere Eindrücke dazu hören. Und warum ich nun meinen eigenen Beitrag selbst anmoderiere, hören Sie sofort am Anfang.
2: Keiner sucht es sich aus. Wir kommen ungefragt in die Welt und wir finden sie gebaut. Wir finden Häuser, wir finden Schulen und wir finden das Leben der anderen, die ebenso ungefragt hier sind.
3: Niemand darf sich aussuchen, von wem er gezeugt wird, wer seine Eltern sind und ob das Krankenhaus gerade bombardiert wird während seiner Geburt. Für viele beginnt mit der Geburt der Albtraum, für manche ein leidliches Leben, für andere der Wohlstand.
4: So ungefragt, wie wir es zugeschrieben bekommen, so ungefragt müssen wir es auch wieder abgeben, gemeinsam mit dem Löffel.
5: Was bleibt am Ende unterm Strich? Ein Ensemble von 11 Lübecker Bürgerinnen und Bürgern setzt sich beeindruckend mit dem Thema Erben auseinander. Die Inszenierung und Konzeption von Knut Winkmann beschäftigt sich mit vielen Facetten des Erbens.
0: Zu diesen Facetten gehören persönliche Dinge, Ideelles, Begabungen, Werte, materielle Dinge, aber auch genetische Vererbung, natürlich ist fast ein Doppelbegriff, politische Werte, unsere Demokratie, gerade ein großes Thema, aber auch ein besonderer Aspekt, auf den wir später nochmal zurückkommen, nämlich das digitale Erbe. Eine wichtige Rolle bei dem Stück spielen auch Lübecker Traditionskaufleute, Unternehmer, die aus Gründen ihres Unternehmertums die Familienstrukturen und die Werte weitervererben. Die kommen zur Sprache in Videoaufzeichnungen.
6: Die Kaufleute haben sich in Lübeck eben engagiert fürs Gemeinwohl und haben was gemacht. Es gibt eigentlich keine Familie, die sich da irgendwie komplett zurückgezogen hat. Und so wird man dann ja auch groß, nicht im Elternhaus, in dem man das irgendwo vermittelt kriegt. Also das gehört dazu.
7: Die zentrale Aufgabe des kulturellen Erbes ist aus meiner Sicht, dass es identitätsstiftend ist für unser soziales Leben, unseren Zusammenhalt.
8: Man muss seiner Vaterstadt dienen. Aber ich würde Vaterstadt gerne durch Gesellschaft ersetzen.
6: Aber die Lübecker denken in erster Linie an ihr Lübeck. Aber ich sag mal, Bad Schwartau ist schon Ausnahme.
5: Das Bühnenbild von Clara Bohnen ist sparsam. Ein güldener Vorhang wie Lametta-Fäden bildet den Hintergrund. Unter der Decke hängen ein weißes Hemd, vielleicht das letzte Hemd, ein Stuhl und ein Bild. Dinge, die exemplarisch Erbstücke zeigen. Alle Ensemblemitglieder, die die Bühne betreten, bringen einen Pappkarton mit. Die Kartons werden gestapelt, getragen, geschoben. Sie verkörpern im Laufe des Stückes viel Symbolkraft. Ist er leer? Ist etwas darin, was mir gefällt? Ausgedrückt werden Überraschung, Enttäuschung, Freude und Wut. Dann werden die Kartons über die Bühne geschleudert. Manchmal sind sie auch eine schwere Last. Erben schafft viel Ungerechtigkeit in unserer Gesellschaft. Unsere Steuergesetze fördern diese Ungerechtigkeit erheblich.
0: Knut Winkmann lässt sein Schauspielensemble im Wechsel mit den Videoeinspielungen agieren. Sie treten in kurzen Auftritten auf und es gibt Gedankensplitter, Geschichten, persönliche Erfahrungen und Erlebtes. Es wird auf gesellschaftliche Strömungen hingewiesen und auch mit den, wie eben gehört, Requisiten gespielt oder auch Gesprächsrunden, in denen regelrecht diskutiert wird.
5: Wie gehe ich mit meinem Erbe um? Welche Verpflichtungen habe ich gegenüber dem Erbe? Was sagt mein Gewissen?
4: Hast du schon mal etwas geerbt, was du so richtig scheußlich fandest?
9: Und hast es dann trotzdem genommen?
3: Wie lange muss ich eigentlich warten, bis ich das alles wegwerfen darf?
10: Warst du schon mal über den Tod eines Verwandten so einfach glücklich?
11: Und wer war richtig erleichtert?
10: Müssen meine Kinder was erben?
0: Am Ende des Stückes ging es noch um einen Aspekt, der vielen, glaube ich, noch gar nicht bewusst ist. In den letzten Jahrzehnten haben wir alle ein gewaltiges digitales Erbe aufgebaut. Was geschieht denn damit?
12: Wie sieht es denn so mit eurem digitalen Erbe aus?
13: Kennt ihr die Passwörter eurer Eltern, zum Beispiel das Online-Banking? Für WhatsApp oder wie heißt das noch? Facebook, glaube ich. Kennt ihr die Pins aller eurer Handys?
12: Passwort 1, 2, 3.
10: Ich kenne meine eigenen Passwörter nicht.
13: Die kenne ich auch nicht. Aber was passiert? Was passiert? Braucht es da nicht irgendeine Art Jenseitsvorsorge? Denn wenn die Passwörter alle begraben sind, dann sind wir ja auch begraben. Was passiert denn mit unseren Daten?
12: Ja, dann ist der ganze Schrott im Keller ja Terramüll auf Festplatten oder so.
13: Ich sag nur, 10.000 Fotos auf dem Handy und davon 20.000 Selfies.
12: Ja, Dokumente, die niemals wieder jemanden interessieren, ungelesene E-Mails, Spams, Newsletter.
13: Ja, und dann? Was passiert dann eigentlich? Also, wo gehen die ganzen Daten eigentlich hin?
5: Viele Fakten, Gedanken, starke Gefühle, Erinnerungen, Erlebnisse. Ein großer Blumenstrauß zum Thema Erben wird auf die Bühne gebracht. Es ist emotional, poetisch, humorvoll, aber auch sachlich in der Sprache und der Darstellung, sowie erschreckend real. Die Szenen bilden eine flüssige Abfolge und es gibt einen live eingespielten Song. Es ist ein absolut lohnender Theaterabend mit einer guten Mischung von LaienschauspielerInnen. Das Stück macht nachdenklich und löst eine Selbstreflexion aus, denn dieses Thema Erben geht jeden von uns an.
0: Am 29. Mai wird unterm Strich in der Regie von Knut Winkmann nochmal in den Kammerspielen aufgeführt. Ansonsten wird es in der neuen Spielzeit ab November nochmal wieder aufgenommen.
1: Ja, und da ich selbst mitmache, würde ich mich natürlich besonders freuen, wenn es da auch wieder über 200 Zuschauerinnen und Zuschauer werden, wie es bei der Premiere waren. Also noch einmal die Bürgerbühne unterm Strich am 29. Mai um 20 Uhr in den Kammerspielen des Theater Lübeck. Und unsere Premierenfeier, die war dann gleich an einer neuen Location und zwar in, ja, es heißt nicht The Lüb, sondern es heißt, wie wir gleich hören werden, The oder The Lüb. Also ganz ist mir das nicht klar geworden, aber es wird nachher erklärt. Die war noch gar nicht eröffnet. Zwei Tage vor der Eröffnung konnten wir da schon unsere Premierenfeier machen. Im ehemaligen Dülfer, im Theater selbst, gibt es nämlich jetzt ein neues Restaurant und Café, Bar und Kunst. Und jetzt also das Interview mit dem Wirt, mit Rocco Del Popolo und mit Caspar Savade, dem Geschäftsführer des Theater Lübeck. Die Frage ist ja, wie kam es zu dem Namen The Lüb?
14: The Lüb ist entstanden, als ich mit meinem neuen Diensthandy zu Hause auf meinem Balkon saß und das Logo vom Theater Lübeck als Hintergrund einstellen wollte. Und weil das Handy ja im Hochformat anzeigt und das Bild im Querformat ist, war tatsächlich direkt der Ausschnitt danach The Lüb, also T. Lüb ist da gestanden, das Bild wurde ausgeschnitten. Und ich saß da abends auf meinem Balkon und habe mir das angeguckt. T. Lüb, The Lüb. Lüb, der Lüb, hatte das Herrn Savade geschickt, glaube ich, nachts um 12:30 oder um 1 oder so und dachte, ich habe da eine Idee. Und dann kam am Tag danach die Resonanz, ja, finde ich gut. Wir haben das einmal weitergegeben an die Kollegen und Kolleginnen aus der Abteilung. Frau Vohi hat sich mit drum gekümmert und der Zusatz kam, der Lüb, Bar und Bühne, wir sind da. So wie der Name de Lüpf, die als Kurzform für Theater Lübeck steht, so präsentieren wir im Endeffekt auch das Speisenprogramm. Ja. Die Speisen sind ganz klar auf die Resonanz im Theater angelegt. Wir arbeiten hier in einer Form von einem Tapas-Service, von einem Family-Style-Dinner. Die Portionen sind so angelegt, dass man mehrere unterschiedliche Sachen durch den Abend über auch probieren kann. Es ist so aufgebaut, dass man hier ohne weiteres ein Dreigang- oder ein Viergang-Menü am Abend auch genießen kann, wenn man jetzt vor der Vorstellung hierher kommen möchte, den Tisch reservieren möchte und dann isst man vor der Vorstellung seine Vorspeise und seinen Hauptgang. In der Pause oder auch nach der Vorstellung kommt man nochmal vorbei, verzehrt sein Dessert. Wir garantieren dann auch immer einen gleichbleibenden Tisch für den Abend über. Oder wenn man natürlich auch gar nicht ins Theater möchte, aus gegebenem Anlass, sondern nur die Kulinarik hier genießen möchte, dann bieten wir auch einen Tisch voll. Konzept an. Ja. Ab 2 Personen zu genießen, setzen sich gerne an den Tisch, genießen sie die komplette Karte von oben nach unten. Wir servieren das als Table-Sharing-Menü, dann gibt es einen kleinen Räuberteller für jeden und dann kann sich einmal durch die komplette Karte durchprobiert werden. Das machen wir von Donnerstag bis Sonntag. Montag gibt es einen kleinen Ausleger durch die Veranstaltung Monday Shorts, die wir hier haben. Haben wir dann auch eine kleine Shorts-Karte entwickelt, die es dann für den Abend gibt mit einer Lasagne, die tatsächlich nach meiner Mutter rezeptiert ist. Wir machen Safran-Risotto mit drauf. Es gibt klassisch immer noch Brezen und ein bisschen Käse-Weintraube. Das ist ja aus dem Theater nicht wegzudenken. Aber wir werden jetzt ein bisschen mit Schinken und Käse den Abend noch aufweiten und das Ganze einfach zu einem kulinarisch anderen Erlebnis machen, als was wir bisher vorher hatten.
15: Kulinarik ist ja das eine. Das andere ist einfach auch die Gestaltung. Und ich sehe hier eine Wand, die mit sehr viel verschiedenen Dingen gestaltet ist. Können Sie es ein bisschen beschreiben?
14: Ich hatte mich letztes Jahr hier mit Frau Mastaglio, unserer Ausstattungsassistenz, zusammengesetzt und sagte, mir würde ganz gerne da vorne so eine St. Petersburger Hängung an der Wand gefallen. Und das war der Arbeitsauftrag. Und dann ist das tatsächlich daraus resultiert. Frau Mastaglio ist im Haus unterwegs gewesen, hat sich mit unterschiedlichen Gewerken im Haus zusammengetan, auch viel Azubi-Arbeit, die da reingeflossen ist. Und jetzt jede Abteilung, ob jetzt aus dem Mahlsaal oder aus anderen Gewerken im Haus, aus der Tischlerei, alles, was zusammengebaut worden ist, wurde dann hier als Projekt präsentiert. Das sind alles Ausstellungsstücke, die schon mal in irgendeinem Stück Platz gefunden haben. Es kommen dann demnächst noch ein paar Etiketten an die Wand, dass man auch einen Bezug dazu hat. Und wir wollen hier Theater nicht nur auf der Bühne machen, sondern eben auch im Restaurant präsentieren und so ausleben.
15: Zum Theater gehört natürlich auch ein bisschen, wie sich die Menschen verhalten. Wie können Sie Ihr Team beschreiben? Was ist deren Aufgabe? Wie werden die auftreten?
14: Das Team wird wie jetzt auch schon als geschlossene Einheit auftreten. Wir haben jetzt seit einem halben Jahr ein Team hier auf die Beine gestellt, die sich wunderbar um das Theater selber jetzt schon kümmert, um die Versorgung auf den Rängen. Das ist mittlerweile ein Selbstläufer geworden. Das heißt, wir können uns jetzt hier mit vollem Fokus auf das Theaterrestaurant konzentrieren, haben natürlich einen ganz großen Vorteil der Stammgäste, die uns alle schon angesprochen haben, dass sie kommen werden. Das heißt, ein kleiner Heimvorteil, eine gewisse Hausnähe ist da. Dementsprechend empfangen wir die mit offenen Armen und auch jeder, der neu interessiert ist und sich hier einmal umgucken möchte, ist herzlich willkommen. Auch entgegengesetzt zu den Theaterferien, wo das Theater geschlossen hat, lassen wir das Restaurant über geöffnet im Sommer. Wir werden die Türen aufmachen, wir werden die Fenster aufmachen. Die Leute sind herzlich willkommen, hier im Sommer vorbeizukommen, zu essen und zu trinken und sich auf das freuen, was dann irgendwann ab nächstem Jahr draußen vielleicht passiert.
15: Die Cole Street ist ja schon seit einiger Zeit geschlossen. Wird es auch einfach möglich sein, hier nur ein Getränk zu sich zu nehmen?
14: Unbedingt. Kommen Sie gerne vorbei, fühlen Sie sich da wie zu Hause. Wir sind jetzt auch gerade noch in Absprache

0: richtiges Essen. Neu ist, dass man schauen kann, wie gekocht wird oder wie die Gerichte fertiggestellt werden. Und neu ist, glaube ich, dass wir nicht mehr auf einen Pächter irgendwie Rücksicht nehmen müssen und um irgendwas betteln müssen, dass wir vielleicht das und das machen können. Dass wir sagen können, wir machen hier, was wir möchten als Theater. Und die Kombination von Gastronomie und Bühnenkunst wird schon eine neue Stufe erreichen. Es ist tatsächlich neu, dass hier mehr Theatralik stattfinden wird als vorher. Es ist ganz neu, dass das Theater selbst das Theaterrestaurant betreibt, mit Angestellten, mit der Verantwortung für, was passiert hier, was passiert hier auch inhaltlich später, was gibt es noch für Veranstaltungen, die hier stattfinden können. Also zum Beispiel die musikalische Weinprobe, sage ich immer, weil die ist ziemlich weit abgesprochen. Wir gucken, was uns alles einfällt. Ja, die themenbezogene Brunch-Vormittage, die dann in eine Nachmittagsvorstellung münden und. Da gibt es, glaube ich, viel, viel, viel noch zu entdecken, so rund um den Theaterkosmos. Und ich hoffe, dass wir jetzt die Ersten sind als Theater, als Delib, als neues Gastro-Team, die das hier auch wirtschaftlich schaffen. Das müssen wir, sonst müssen wir wieder schließen. Wir haben schon einen deutlichen Auftrag, das hier in schwarze Zahlen zu führen und haben uns auch ganz viel überlegt, wie man hier überhaupt ein Angebot machen kann, was zum Theater passt, was aber auch sich in die Gastronomie in Lübeck so ein bisschen einfügt. Wir spielen jetzt hier ist ein Monday Shorts, jeden Montag, als Angebot für niederschwelliges Angebot, kostet keinen Eintritt. Die KünstlerInnen dürfen machen, was sie möchten. Es gibt keine Vorgaben. Immer montags, immer voll, immer gehen Leute wieder nach Hause, weil sie zu spät kommen. Und die Inszenierung Lapskaus spielt hier, jetzt. Und da kommen andere Dinge noch dazu, sukzessive. Und auch niederschwellig. Also bis jetzt, hier kann man wirklich sich austoben. Das ist hier eine kleine Bühne, das ist ein Brettel. Aber man kann doch mit Beleuchtung und Sound und ja, Folie dahinter und doch ein paar Sachen machen, die sehr schön sind.
1: Ja, alles, was so mit Theater und Erlebnisgastronomie zu tun hat und das auch auf einem guten Niveau, durfte ich 2014 bis 2017 alles schon mal kennenlernen, bevor ich nach Schleswig-Holstein gezogen bin. Mich damals regelmäßig immer um Pop-Up-Restaurant von Alexander Herrmann zu den Bayreuther Festspielen gekümmert und habe mich danach oder war davor auch schon für die Palazzo GmbH tätig. Also ich war schon häufig in dem Bereich Essen mit Show dazu und dieses ganze Grundkonzept und konnte da schon mal Erfahrung sammeln, was mir dann jetzt hier Jahre später natürlich oder uns Jahre später hier dann auch ein entsprechendes Standbein gebracht hat. Neu, ja, weil man hier sich natürlich neuer Standort, neues Projekt, neue Menschen und neue Gefühle, die da auch mitspielen. Das ist klar, aber das ist man mit Mut angegangen.
2: Wir hören ja jetzt im Hintergrund auch gerade jetzt wieder ziemlich stark die Baustelle. Das wird ja noch eine Zeit so bleiben und ist doch ziemlich beeinträchtigend. Haben Sie da Befürchtungen, dass sich das auch auf Umsatz und Leute auswirkt?
0: Also ich denke, wir wissen das sowieso nicht. Ich bin froh, dass die Baustelle tüchtig arbeitet und dass wir es ordentlich hören. Aber nichts ist schlimmer als Stillstand. Und ich bin sicher, die Bäckergruppe wird wunderschön. Und das, was jetzt dieses Jahr noch vielleicht an Sitzplätzen draußen fehlt, wird in den kommenden Jahren überkompensiert. Jetzt siedeln sich auch wieder die ersten Geschäfte hier an, nach der Flaute durch die Baustelle. Und ich bin guter Dinge, dass das wunderbar wird.

0: On se cache du monde entier. Man versteckt sich vor der Welt, sangen toi et moi hier bei Kultur Melange. Die Digitalisierung schreitet voran und die Begegnungen in Präsenz nehmen ab. Das ist ein Zeichen der Zeit, welches Auswirkungen auf unser Miteinander hat. In der Höchststraße 97 gibt es seit einiger Zeit die Initiative Wissen macht Runde, die sich dafür einsetzt, Begegnungen im echten Leben wieder zu stärken. Und dies in vielen Freizeitbereichen, die ganz einfach Spaß bringen. Sei es beim Bücherlesen, Kunst kreieren oder bei einem Spaziergang in der Natur. Daniela Oltersdorf hat die Initiatorin Franziska Rabe auf einem der Naturspaziergänge getroffen und erzählt uns mehr über diese Initiative. Wissen macht Runde.
1: Vor kurzem habe ich an einer Vogelstimmenwanderung im Schellbruch teilgenommen. Darauf gekommen bin ich über Wissen macht Runde, eine Aktionsinitiative in der Höchststraße 97. Vor dem ehemaligen Einzelhandelsladen stand ich vor einiger Zeit und das, was ich dort im Schaufenster las, machte mich neugierig. Dort stand unsere Wünsche, unsere Regeln. Wir machen, was uns gefällt. Und auf kleinen Plakaten Angebote zu Mitmachtaktionen verschiedenster Art. Ich habe mich darauf für die Wanderung angemeldet und teilgenommen. Die Initiatorin Franziska Rabe habe ich bei dieser Gelegenheit interviewen können. Was steckt hinter dieser Initiative Wissen macht Runde? Das erklärt uns Franziska.
2: Hallo, ich bin Franziska von Wissen macht Runde. Und wir sind hier gerade am wunderschönen Schellbruch, eine von vielen Aktionen, die wir hier gemeinsam machen. Die Grundidee ist, dass wir im Grunde genommen alles haben in der Welt. Wir haben genug Dinge, wir haben genug Wissen und vor allem haben wir genug wundervolle Menschen, die Fach- und Erfahrungswissen haben. Und ich habe mir einen Ort gewünscht, an dem man die leichteste Variante findet, dass man mal zusammenkommen kann, weil im Grunde genommen brauchen wir nur das, einen Ort, an dem wir im Miteinander sein können. Und der ist jetzt in der Höchststraße 97. Aber wir sind nicht nur drin, wir sind auch gerne draußen. Deswegen gehen wir heute auf eine Vogelstimmenwanderung. Und was man noch alles machen kann und wie das Ganze läuft, das erzähle ich euch jetzt gleich.
1: Die Höchststraße 97 ist ein Ort für das Miteinander. Spielrunden, Sprachenlernen, Handarbeit, Leserunden, Schreibworkshops. Die Palette der Mitmachaktionen ist lang und jeder und jede kann auch gerne eine eigene Idee mit einbringen. Wie kam aber Franziska überhaupt auf die Idee, die Initiative Wissen macht Runde ins Leben zu rufen?
2: Ich habe mich gefragt, in einer Welt, wo alles verfügbar ist, wo wir genug Lebenserfahrung gesammelt haben, wo wir genug Dinge angesammelt haben in der Welt, wo wir wissen, wie wir Sachen reparieren können, wo wir nicht nur von Büchern und Menschen lernen, sondern zum Beispiel in Social Media oder sonst wo in Filmen, überall her alle Informationen kriegen, da fehlt doch eigentlich nur noch eine Frage. Was wollen wir machen? Also was wollen wir mit unserer Lebenszeit machen? Wie wollen wir das gestalten? Wie wollen wir einen Tag gestalten und eine Woche gestalten? Und ich habe mich das nicht nur für mich gefragt, sondern für viele junge Menschen auch. Ich habe auch eine gemeinnützige Organisation gegründet zum Thema Berufsorientierung. Und da ist die Frage, wie soll denn diese Zeit nach der Schule weitergehen? Also was wollen wir machen mit der Lebenszeit? Und in der Auseinandersetzung mit den jungen Menschen sind wir mit vielen ehrenamtlichen Freiwilligen in ganz Deutschland in Kontakt, die ohne Nachnamen, ohne Unternehmensnamen einfach von ihrem Beruf erzählen. Von Umwegen, von Stolpersteinen, von Dingen, die das Leben so ausmacht. Und da bin ich im Grunde genommen mit denen noch viel weiter in Kontakt gewesen, weil ich mit denen länger zu tun hatte als mit den Schülergruppen, die wir digital sozusagen Fragen beantwortet haben und bin mit denen viel ins Gespräch gekommen. Wie hat sich denn dein Leben eigentlich verändert? Wie hat sich das gewandelt? Vor allem großen Wandel, der für uns alle jetzt präsenter ist. Ich brauche jetzt nicht Technik sagen, ich kann schon auch KI sagen. Haben wir, wenn man es mal positiv sieht, demnächst alle eine ganze Menge Freizeit.
1: Die Digitalisierung, die KI, wird uns also viel Freizeit bescheren. Aber was machen wir damit? Dafür hat Franziska Ideen. Und die Begegnung im wahren Leben ist dabei entscheidend. Wie kann also ein Ort aussehen, an dem wir voneinander lernen und uns begegnen können? Bei Wissen macht Runde werden hierzu Aktionen ins Leben gerufen von allen Menschen, die ihr Wissen teilen möchten. In der Höchststraße 97 gibt es dazu eine Wunschwand und auf dieser Wunschwand kann jeder einen Aktionswunsch aufschreiben. Die Aktionen gliedern sich in drei Bereiche: deine Bühne, deine Workshops, deine Kreativität. Dies bildet den Rahmen, in dem Menschen sich begegnen und Dinge zusammen unternehmen und gestalten können. Wie das funktioniert, erklärt Franziska im Folgenden.
2: Wir haben eine Wunschwand und auf dieser Wunschwand stand zum Beispiel drauf, mit und voneinander stricken lernen. Jetzt kann ich nicht super gut stricken, muss ich auch nicht. Aber Gudrun strickt jetzt jede Woche mit uns und teilt ihr Wissen darüber, wie man einen Pullikragen zu Ende näht oder wie man Arme dran näht oder strickt. Oder wie man häkelt, Glückswürmchen häkelt, wie man knifflige Projekte lösen kann, wo man die Knöpfe ransetzt.
1: Auf der Wunschwand stehen also Aktionsideen und wer in den Bereichen ein Wissen zu bieten hat, kann ein Gruppenangebot initiieren. Und so entstehen peu à peu Aktionsgruppen zu diversen Themen und Bereichen, Handarbeit, Sprachen, Literatur, Natur und eben auch Kunst. Aber was ist eigentlich Kunst und wer entscheidet das und wer darf überhaupt Kunst machen? Dazu erzählt Franziska eine kleine Geschichte über einen wohnungslosen Künstler, den sie auf der Straße in Lübecks Innenstadt getroffen hat.
2: Auf das Stichwort zu kommen, deine Kreativität. Es gibt einen sehr interessanten Künstler in Lübeck, der auch in der Fußgängerzone seine Kunst verkauft. Das ist ein sehr besonderer Mensch, den ich da mehrere Tage jetzt kennenlernen durfte. Und ich habe mit ihm ausgemacht, ich nehme erstmal alle seine Kunstwerke zu mir. Und er malt ein Bild, womit wir das Hauptthema, was ihn und auch mich beschäftigt, ein bisschen wieder präsenter machen können. Und als erstes ist mal die Frage, was ist eigentlich Kunst? Wer darf Kunst machen? Und wie viel ist Kunst wert? Wie viel ist es wert, wenn wir Menschen selber etwas tun? Ich habe schon zwei Sachen von ihm gekauft und einfach mal eine kleine Ausstellung gemacht mit einigen seiner Bilder. Auch ich habe scheinbar ein Vorurteil gehabt und davon will ich euch kurz erzählen. Ich habe mich also am nächsten Tag mit ihm getroffen, ich hatte Kunst bei ihm gekauft, ich habe mich am nächsten Tag bei ihm mit ihm verabredet in der Höchststraße, da Wissen macht Runde noch nicht offen hatte, sind wir in ein Café in der Straße gegangen und er hat gesagt, kann ich da überhaupt reingehen? Ich sage, hä, wieso, es ist ein Café für jeden. Ja, aber darf ich da auch reingehen? Okay, habe ich gedacht, gut, wenn du magst, wir können auch draußen in der Straße sitzen. Ich sage, aber wir können auch rein. Und dann ging es darum, ne, wie das immer so ist mit dem Einladen. Wer lädt wen jetzt auf den Tee ein oder auf den Kaffee? Und dann habe ich gesagt, darf ich dich einladen auf den Tee? Nee, sagt er, ich möchte dich gerne einladen. Und ich wusste um seine finanzielle Situation und habe gedacht, okay, das ist ihm wichtig, dann lasse ich mich von ihm einladen. Und das Thema Geld war so ein bisschen, ne, also wie viel kann er jetzt nehmen für seine Kunst und ist das Kunst oder auch nicht, weil er ist in einer finanziellen Lage, wo es sehr wichtig ist, dass er jeden Tag auch ein bisschen Geld hat. Dann hatte ich ihm am Vortag eben ein bisschen mehr Geld gegeben für seine Kunst. Und dann sagte er, ja, aber das ist schon wieder weg. Und da schnappte mein Vorurteil zu. Da habe ich eine kleine Sekunde überlegt, wieso ist denn das ganze Geld schon wieder weg? Und dann sagte er, ja, das habe ich verteilt an die anderen, die kein Zuhause haben. Und das ist ganz normal und ganz gängig, dass derjenige, egal wer, in dem Bereich unterwegs ist in der Stadt, die teilen die Gelder miteinander. Dass jeder für den Tag genug hat, dass er sich was zu essen kaufen kann und was zu trinken kaufen kann. Und da habe ich gedacht, das ist etwas, da können wir alle was von lernen.
3: Allerdings. Das habe ich auch nicht gewusst. Ja, danke, dass du das erzählst.
2: Das fand ich so wundervoll und habe ich gedacht, ich möchte gerne das Projekt nennen Jan und seine Freunde und einfach das präsenter machen, dass wenn wir was haben, dass wir das schon teilen können. Und natürlich können wir auch Wissen miteinander teilen. Wieso nicht? Weil das Einzige, wie wir Wissenstransfer gelingen lassen können, ist, wenn uns jemand was fragt. Und das kostete in der Vergangenheit manchmal ganz schön Mut, sich zu trauen, ja, das weiß ich gut genug, dazu kann ich was zu sagen. Das können wir einfach mal teilen. Und deswegen war mir so wichtig in diesem Ort, dass es nicht darum geht, ob man einen bestimmten Titel hat, einen bestimmten Abschluss, sondern dass man einfach sagt, da habe ich die und die Erfahrung. Das ist mein Stand der Dinge, das will ich gerne teilen.
1: Die Geschichte über den Künstler zeigt, wie Begegnungen dabei helfen, Vorurteile abzubauen. Und Wissen kann jeder vermitteln, denn jeder hat Kompetenzen. So entstehen immer mehr Aktionen bei Wissen macht Runde. Es gibt bereits eine Bandbreite von Aktionen wie Sprachgruppen zu Dänisch, Englisch, Französisch und Spanisch und demnächst wohl auch Italienisch. Eine Kurzgeschichtengruppe, eine Büchergruppe, so kommen die Menschen ins Gespräch, inspirieren sich gegenseitig. Ein interessantes Projekt zum Thema Literatur im weitesten Sinne ist die Kochbuchbibliothek.
2: Viele Informationen stehen ja in Büchern und die lauern darauf, endlich mal angewendet zu werden. Einige der Bücher, die es gibt, sind Kochbücher und 7500 Kochbücher liegen in der Kochbuchbibliothek. Und das ist ein unglaublich toller Verein, beziehungsweise ein angegliederter Verein, wo man tolle Bücher auch mal hinspenden kann. Und wir hatten uns überlegt, lass uns das doch mal benutzen. Also wir haben uns zusammengesetzt und geschnibbelt und gekocht. Und so hat sich Stück für Stück Sachen ergeben. Es ist ein kreatives Schreiben entstanden, das heißt Tür auf. Und beim letzten Mal haben wir über verschiedene Türen, wo wir Bilder von gesehen haben, darüber geschrieben und eigene Texte produziert. Bei vielen Themen gibt es ja schon Texte, manchmal auch Kurzgeschichten. Deswegen gibt es durch Christiane, initiiert, vorbereitet und durchgeführt, auch eine Kurzgeschichtenrunde. In der Kurzgeschichtenrunde lesen wir gemeinsam diese Geschichte durch, immer in kleinen Abschnitten und kommen dann darüber, was das, was wir da gehört haben, mit uns macht, ins Gespräch. Wir können auch mal bei den Buchperlenrunden mit dabei sein und mal von unserem Lieblingsbuch erzählen. Und ich muss dazu sagen, meine kleine heimliche Hoffnung ist, wir werden in der Buchperlenrunde einfach 1000 Leute, halten unsere Lieblingsbücher Hand in Hand und machen einfach eine lange Kette von Lübeck bis Ratzeburg.
1: Franziska verbindet mit ihrer Initiative und den damit verbundenen Mitmachaktionen ein Mehr an Miteinander. Um das zu erschaffen, braucht es Menschen mit Visionen. Jede Initiative, die klein anfängt, kann irgendwann groß werden. Neben all diesen Mitmachaktionen gibt es auch Künstler und Künstlerinnen auf der kleinen Treppenbühne in der Hückstraße 97. Und wer auf der kleinen Treppenbühne schon alles auftrat, das erzählt uns Franziska.
2: Singer-Songwriter aus Amerika auf der Bühne gehabt, ein Jazz-Duo. Wir hatten den amtierenden deutschen Meister für Kartenzauberei, der kurz vor seiner Weltmeisterschaft nochmal dreimal bei uns trainiert hat. Und ich muss euch sagen, es ist sehr klein bei uns. Die Treppenbühne ist schon echt toll. Aber wenn man auf so kurzem Wege nicht sieht, wie er diese Tricks macht, das war echt beeindruckend. Also wir saßen so nah dran, wir haben es trotzdem nicht mitgekriegt. Und das einfach zum Thema Niveau, ja? Jeder übt. Jeder übt nochmal, egal in welcher Liga. Und das, was wir wirklich brauchen, sind echte Rückmeldungen von echten Menschen. Und das ist viel schöner in Präsenz als online. Von daher herzlich willkommen. Wo auch immer ihr euch zu Hause fühlt, auf der Treppenbühne, bei eigenen Workshops, wie auch immer ihr eure Kreativität auslebt.
1: Wie funktioniert nun die Teilnahme bei Wissen macht Runde? Um an den Mitmachaktionen teilnehmen zu können, reicht es, eine E-Mail an Franziska zu schreiben unter hallo@wissenmachtrun.de oder ganz einfach vorbeikommen in der Hückstraße 97. Wer möchte, wird dann in eine Signalgruppe aufgenommen und darüber erhält man dann auch weitere Aktionstermine. Es gibt für jede Aktionsteilnahme eine Hutkasse. Die Spenden werden ausschließlich für die Finanzierung der Räumlichkeiten in der Hückstraße 97 genutzt. Wissen macht Runde steht für Verbindung schaffen, sich vernetzen, voneinander lernen und ganz einfach Spaß haben. Kommt also vorbei.
0: Wer bei Wissen macht Runde mitmachen möchte, kann einfach in der Hückstraße 97 vorbeischauen oder sich über E-Mail melden unter wissenmachtrun, zusammengeschrieben, wissenmachtrun.de.

0: Scirocco hier bei Kultur Melange. Und mit Scirocco, einem Stück von Klaus Doldingers Passport, feiern wir hier sozusagen erstmal zwei Geburtstage. Klaus Doldinger selbst wäre heute, wo wir es hier produzieren, am 12. Mai nämlich 90 Jahre alt geworden. Und da ganz am Anfang, da hat nämlich Udo Lindenberg bei Passport am Schlagzeug gesessen. Und der wird am 17. Mai 80 Jahre alt. Also doppelter Geburtstagsfeier hier mit diesem Stück. Am 25. April feierte im Theater Lübeck die Oper Wozzeck von Alban Berg ihre umjubelte Premiere. Sie war mit Spannung erwartet worden, denn diese Produktion inszenierte die Kammersängerin und Regisseurin Brigitte Fassbender und der dänische Bariton Bo Skofhus sang die Titelrolle. Karin Sieverding war für uns dabei.
1: Der Komponist Alban Berg hatte 1914 seinen ersten Kontakt mit Büchner. Büchners unvollendetes Drama Wozzeck thematisiert soziale Ungerechtigkeit, Machtmissbrauch, Zerstörung des Individuums und gilt als Schlüssel der Moderne. Unmittelbar nach dem Kennenlernen von Büchners Dramenfragmenten begann Alban Berg zu komponieren und das Libretto in enger Anlehnung an die Vorlage Büchners zu verfassen. Die Oper Wozzeck gilt als radikal, musikalisch und inhaltlich. Musikalisch orientierte sich Alban Berg an Debussy, Strauss, Mahler und Schönberg. Inhaltlich sind die Traumata seiner Kriegserfahrungen aus dem Ersten Weltkrieg mit eingeflossen, wenn ihn die Frage umtrieb, was bringt einen Menschen dazu, einen Mord zu begehen? Zum ersten Mal uraufgeführt wurde Wozzeck 1925 an der Staatsoper unter den Linden in Berlin, unter der Leitung von Carlos Kleiber. Obwohl die Kritiken nach der Uraufführung geteilt waren, etablierte sich die Oper schnell als Meisterwerk des 20. Jahrhunderts. Wozzeck gilt heute als Meilenstein in der Musikgeschichte. Die Oper ist zu einem Klassiker der Moderne geworden und nach Stefan Vlada mit das komplexeste, was es an Opernliteratur gibt.

Regie im Theater Lübeck führte Brigitte Fassbender. Sie arbeitet sehr gern an diesem Haus, denn hier, so ihre Worte, findet wirkliche Ensemblearbeit statt, in einer Atmosphäre des Für und Miteinander. Regiearbeit bedeutet für Brigitte Fassbender ein großes Glück. So wechselte sie 1994 ins Regiefach und leitete als Intendantin große Aufführungen an Theatern und auf Festspielen, nachdem sie zuvor Weltkarriere als Mezzosopranistin gemacht hatte. Nun führte Brigitte Fassbender, nach ihrem großen Erfolg mit der Inszenierung von Elektra im Jahre 2024, zum zweiten Mal Regie in Lübeck, dieses Mal mit ihrem ersten Wozzeck. Ihr Interesse an der facettenreichen Figur des Wozzeck, seine Lebensenttäuschung und seine innere Zerquältheit, die letztendlich zu einem Femizid führen, gehen ihr nahe, so Brigitte Fassbender am Einführungsabend. Dieses Berührtsein ist für die Regisseurin eine Voraussetzung, um überhaupt eine Oper inszenieren zu wollen. Dabei ist es ihr besonders wichtig, die Handlung der Oper Wozzeck kurzweilig und nicht zu verkopft auf die Bühne zu bringen, immer in enger Anlehnung an Büchner. Im Mittelpunkt der Oper steht das Schicksal des Wozzeck, eines Menschen, der zugleich Täter und Opfer ist. Ein Mensch, der seelisch leidet unter Armut, Unterdrückung, Ausbeutung und Herabwürdigung.

Ohne sich zu wehren, lässt sich Wozzeck von der Gesellschaft herumschubsen und demütigen. Er frisst sein Leid, seine seelischen Verletzungen so lange in sich hinein, bis sich seine Verzweiflung letztendlich durch den Mord an seiner Freundin Marie entlädt. Die Handlung ist im Gegensatz zu vielen anderen Opern schnell erzählt. So wird Wozzeck verspottet und gedemütigt durch eine als grotesk dargestellte Gesellschaft, vor allem in den Figuren des Hauptmanns und des Doktors. Um Geld für seine geliebte Marie und ihr gemeinsames Kind zu verdienen, verdingt sich Wozzeck als Gehilfe des Hauptmanns und als Versuchskaninchen für den verrückten und egomanen Doktor, der ihn zum Beispiel für ein Experiment eine Woche lang nur Bohnen essen lässt. Marie betrügt Wozzeck mit dem Tambourmajor. Wozzeck schöpft Verdacht und tötet seine Geliebte aus Eifersucht. Ihrer beider Leben ist damit zerstört. Das Kind wird zur Waise

Die Oper besteht aus 3 Akten und 5 Szenen. Sie beginnt ohne Ouvertüre und hat kein abgeschlossenes Ende. Die Bühne bleibt offen. Ohne Vorhänge leiten Zwischenspiele von einer Szene in die nächste über. Diese Zwischenspiele sind nach Fassbender eine komponierte Innenschau der Figur des Wozzeck und verdeutlichen seine psychischen Abgründe. Es wird ohne Pause durchgespielt, was der Handlung besondere Dichte und Präsenz verleiht. In diesem Werk steht eigentlich alles in den Noten, meint Brigitte Fassbender. Das Publikum wird durch die Musik in die Handlung hineingezogen. Die überwiegend atonale Musik erschließt sich den meisten Opernbesuchern nicht sofort. Stefan Vlader betonte aber am Einführungsabend, dass man bei Offenheit für die Neuartigkeit dieser Musik diese einen Sog entwickelt, den man sich vor allem nach mehrmaligem Hören nicht mehr entziehen kann. Die Frage ist wohl, ob man bereit ist, sich mit atonaler Musik auseinanderzusetzen, um sie letztendlich anders wahrzunehmen als disharmonisch und anstrengend. Eine Herausforderung. Für mich persönlich war das Erlebnis Wozzeck vielleicht ein erster Schritt, mir neue Klangwelten jenseits von Dur und Moll zu eröffnen. Jedenfalls gelang es, nach einheitlicher Auffassung der Presse, Dirigent Stefan Vlader und den Lübecker Philharmonikern, ein atonales Klangbild zu erschaffen, das in keinem Augenblick abschreckte, sondern das Publikum aufwühlte und sehr berührte. Das Ensemble, darunter Bo Skofus in der Titelrolle, zeigte herausragende Leistungen, gesanglich und schauspielerisch. Bo Skofus überzeugte als Wozzeck mit seinem wohltemperierten Bariton und seiner Darstellung eines Menschen, der sich nach Glück sehnt. Adrian Miksch als Marie mit starkem Sopran stellte die Ambivalenz zwischen mütterlicher Liebe und weiblicher Lebenslust ergreifend dar. Die Tenöre Peter Lodahl als Hauptmann, Roman Peyer als Tambayor-Major glänzten in ihren Partien. Shang Yung Lee mit seinem tiefen, bedrohlichen und kräftigen Bass begeisterte in seiner Rolle als irrer Doktor. Tenor Noah Schaul als Andres, Friederike Schulten als Margret, Robert Frind und Steffen Kubach als Handwerksburschen und Thomas Stückermann als Narr meisterten ihre Rollen mit beeindruckender Qualität. Der Chor des Theater Lübeck unter Leitung von Jan-Michael Krüger ließ sowohl klangbildlich als auch vor allem darstellerisch in Massenszenen und Tanzeinlagen unter der Bewegungsregie von Juliane Rössler keine Wünsche offen. Dabei entstanden wunderschöne, einprägsame Bilder. Der Kinder- und Jugendchor Vocalino unter der Leitung von Gudrun Schröder zeigte bei seinem Auftritt zum Ende hin gesanglich wie schauspielerisch Freude und Natürlichkeit. Eines der Kinder erzählte Wozzecks und Maries Kind einfach nebenher, wie hingeworfen, vom Tod seiner Mutter. Eine sehr berührende Szene. Bühnenbild und Kostüme dieser Inszenierung stammen von Bettina Munzer. Das Bühnenbild ist schlicht, klar und schnörkellos. Gezeigt wird ein nicht eindeutig definierter Ort, ähnlich einer Fabrik oder Wartehalle, in vielen Grauschattierungen mit schwarzen Torbögen, 4 Glastüren, die je nach Handlung erleuchtet sind, einfache Stühle davor. Der eher triste Hintergrund verändert sich je nach fortschreitender Handlung bis hin zu holzigen Ästen, die zu lodern scheinen. In einem größeren Torbogen auf der linken Seite hält sich Wozzeck auf, wenn er nicht auf der Bühne agiert. Dann steht er dort mit dem Rücken zum Geschehen, wie in einer Sackgasse, einer Abseite, die ihn nirgendwohin führt, wie eingesperrt. Die Kostüme sind aus den 20er Jahren, der Entstehungszeit der Oper. Knickerbocker, weite Hosen, Westen, Hosenträger, Schiebermützen, Frauenkleider in androgyner Silhouette, tiefsitzende Taille, Glockenhüte, Stirnbänder, Bubikopf oder Wasserwelle. Die Titelfigur des Wozzeck trägt eine Latzhose mit roten Streifen, die ans Militär erinnern. Seine geliebte Marie ein zweiteiliges, pastellgrünes Kleid mit schmalem Gürtel, ganz im Stil der 20er Jahre. Zunächst sind die Kostüme in warmen Pastellfarben gehalten, am Ende überwiegend in einem Dunkelblau. Damit unterstreicht Bettina Munzer den Handlungsfortschritt hin zu einer bedrohenden, bedrückenden Atmosphäre, tragischem Ausgang. Dies alles unterstreicht Falk Hampel mit seiner eher dezenten, unaufdringlichen Lichtregie. Sie führte zunehmend zu einer beklemmenden Atmosphäre von Bedrohung und Ausweglosigkeit. Zum Ende der Oper.
der Narr, eine Verkörperung von Naivität und unantastbarer Heiterkeit, ist in dieser Inszenierung ein kleiner Herr mit Melone. Er singt nur wenige Sätze, ist dabei fast pausenlos auf der Bühne anwesend, ohne wahrgenommen zu werden. Aber erkennt dieser Narr nicht als einziger, was sich zusammenbraut?

0: Dieses letzte große Zwischenspiel in der Partitur geht unter die Haut. Bietet es Versöhnung an? Ganz am Ende der Oper lässt sich der Narr nieder in den Vierfüßlerstand und spielt ein Pferdchen, auf dem das Kind, das nun vollweise ist, reitet. Narr und Kind verschwinden im Hintergrund des Szenariums. Das Publikum wirkte zum Schluss sehr berührt und bedankte sich langanhaltend mit herzlichem Applaus für Sänger, Orchester und Regieteam.
1: Dieser herausragenden Inszenierung einer zwar etwas schwierigen Musik, die aber wirklich Spaß macht, wenn man sie mehrfach hört, der ist zu wünschen, dass sie noch viel Publikum hier im Lübecker Theater hat. Die nächsten Aufführungen sind im Mai am 17.05., am 24.05. und am 30.05. und im Juni dann am 19. Juni und am 25. Juni im Großen Haus des Theater Lübeck. Rund um die Oper Wozzeck, ihren Komponisten Alban Berg und seiner Musik, gibt es ein umfangreiches Begleitprogramm. Es besteht aus Vorträgen, Konzerten, Filmen und Lesungen und ist zu finden auf der Homepage des Theater Lübeck, theaterlübeck.de.

0: Zum Schluss unserer Sendung möchten wir Sie noch auf den Internationalen Museumstag am 17. Mai aufmerksam machen. Die Lübecker Museen bieten an diesem Tag ein abwechslungsreiches Angebot für ganz unterschiedliche Interessen. Von Kreativworkshops über naturwissenschaftliche Experimente, Quartiersrundgänge, KuratorInnenführungen und kleine Zeitreisen bis hin zu Einblicken in laufende Restaurierungsarbeiten. Mit rund 40 Programmpunkten an 8 verschiedenen Standorten ist für alle etwas dabei. Anlässlich des Internationalen Museumstags ist der Eintritt in alle Häuser der Lübecker Museen am 17. Mai kostenfrei. Auch zahlreiche Programmpunkte, besonders die Angebote für Familien, sind kostenfrei. Für Führungen fällt eine Gebühr von 4 Euro an. Aufgrund der begrenzten Teilnehmerzahl bitten die Museen, rechtzeitig Tickets zu erwerben. Dies gilt auch für einige kostenfreie Angebote.
1: Beteiligt sind die Lübecker Museen und auch das Europäische Hanse-Museum, das ja nicht im Lübecker Museumsverbund ist. Und sogar der Auftakt für Hamburg und Schleswig-Holstein findet hier in Lübeck statt, nämlich im Museum für Natur und Umwelt. Dort geht es unter anderem um Themen wie Klima, können wir, was Museen heute für morgen tun oder eine Führung und Tastführung bis auf die Knochen. Oder wie geht Chemie und Physik? Im Günter-Grass-Haus steht anlässlich der Helme-Heine-Sonderausstellung Philosophieren mit Kinder, was ist Freundschaft, wieder auf dem Programm. Und es gibt aber auch Werkstattgespräche über Pfeife rauchen, Butt essen und ein Glas Rotwein trinken. Im St. Annen-Museum werden um Mittag rum die Danziger Paramente neu präsentiert. Und es gibt eine offene Kreativwerkstatt unter dem Titel Restival. Zur Sonderausstellung wird es wieder eine Kuratorenführung geben dort zur Lübecker Divan-Ausstellung, ein Reiseführer für die Seidenstraße. Die ist ja wirklich auch sehr zu empfehlen.
0: Mehr Informationen über die Veranstaltungen am Museumstag am 17. Mai finden Sie auf der Seite die-museen-lübeck.de.

0: Das war's für heute bei Kultur Melange. Fürs Zuhören bedanken sich Angelika Wolf, die auch für die Sendung verantwortlich ist, und
1: Michael Lupatsch. 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
1: Sendeverantwortliche für die Radioreise ist Ulrike Auffarth-Krapot. Sie hören die Radioreise mit Alexander Tauscher. Ich grüße Sie. Diesmal geht es nach Göteborg in die zweitgrößte Stadt Schwedens. Wir erleben die einzigartigen Schärengärten und setzen dann vor allem einen kulinarischen Akzent. Mit Käse und Fisch, mit dem besten Konditor des Landes und einem Sternekoch. Ja, diese vielen Stimmen, die sind hier zu Gast.
2: Hey, mein Name ist Glenn und ich arbeite Hugo Eriksson Ost und äger Hugo Eriksson Ost.
3: Hi, I'm Jenny from Hugo Eriksson Ost in Gothenburg.
4: My name is Kalle Bengtsson. I'm the owner of the pastry shop Konditori Campanilen.
5: Hej, jag heter Henrik och jag är hotellchef här på Hotel Royal.
6: Hi, my name is Christian and I'm from Wine Mechanics in Gothenburg.
7: My name is Emily and I'm a gardener here. Willkommen in unserem Garten.
8: Hi, I'm David from Ego Distillers.
9: Hejsan, mitt namn är Roberto De Quintis och jag jobbar här på Feskekörka.
10: Hej, my name is Thomas Jasmark. I'm the vice president of the Home Brewer Association.
11: I'm Lassie. I'm a skipper at Castor Boat Reefs. We do short sightseeing tours in Gothenburg. Coast.
1: Denn wir schippern gleich zu Beginn übers Wasser. Viel Spaß!

0: dass es die Radioreise, die neue Horizonte öffnet und damit Reiselust wecken soll. Im Studio Alexander Tauscher, herzlich willkommen hier bei uns in dieser Show. Diesen Kurzurlaub verbringen wir an der Westküste Schwedens in der zweitgrößten Stadt des Landes, Göteborg. Fischfang und Schiffbau haben die Stadt historisch geprägt. Später kam die Automobilindustrie hinzu, so ist Göteborg heute als die Heimat von Volvo Cars bekannt. Die Fischereitradition, die ist heute noch in vielen Orten spürbar, in erster Linie natürlich in diesen vielen Fischrestaurants. Da reicht die Auswahl von gehobenen Lokalen bis hin zu einfachen Bistros oder auch Fischbuden am Wasser. Die Tradition spürt man auch auf den Inseln vor der Stadt, in den Schärengarten. Und auf einer dieser vielen Inseln vor Göteborg, auf Höne, startet nun unser Urlaub. Auf einem Holzboot aus den 1960er Jahren schippert Lasse das ganze Jahr über seine Gäste übers Wasser. Auch an diesem regnerisch windigen Tag, als ich da gewesen bin. Der Skipper sitzt seit rund 25 Jahren am Steuer.
1: Today's tour is the seal tour. It's 1 hour sightseeing in the harbor with a good chance to see seals.
0: Wir starten jetzt zu einer Robbentour. Eine Stunde lang dauert sie und haben heute gute Chancen, Robben zu sehen. They are very close to the island here.
1: Depends from day to day.
0: Die Robben, weil sie hier sehr viel Futter finden, sind sehr oft hier nah am Ufer und die Chancen sind 95%.
1: It's about 95% in a year.
0: The seals are all around those islands or is it special here?
1: We have 10 different spots to look for them.
0: Es gibt 10 verschiedene Orte, an denen man diese Robben beobachten kann. Where are the spots near to those rocks, near to the open sea?
1: Small rocks.
0: Allem an den kleineren Felsen. How many islands we have here around Göteborg in this Schärengarten? Wie Inseln gibt es hier in diesem Schärengarten um Göteborg?
1: We have plenty of islands. You probably know that Sweden has.
0: Schweden hat die meisten Inseln der Welt. 267.000.
1: 267.000 Insels. And here around Göteborg, we are now in Öckerö Community.
0: Wir sind hier in der Öckerö Community.
1: With 10 islands with inhabitants.
0: Nur 10 Inseln sind bewohnt.
1: And some hundred more like rocks.
0: Etwa 100 weitere Inseln, die nur aus Felsen bestehen, ohne ein einziges Gebäude drauf. For how many years have people been living here?
1: People have been living here for 3,000 years.
0: Ich fragte, seit wann die Menschen hier auf diesen Inseln leben? Seit 3,000 Jahren.
1: At that time.
0: And those uninhabited islands, no one goes there? Or are there sometimes people which go fishing there? Sind diese Inseln für Fischer geeignet?
1: Swimming.
0: Diese Inseln, im Sommer sind sie voll von Menschen, die hier schwimmen, sich sonnen und grillen.
1: These islands are full a summer day. I asked my guests if they read about the Wikinger in Schule.
0: Fragte gerade die Gäste, ob sie über die Wikinger schon etwas in der Schulzeit gelesen haben.
1: And we are now passing a very good protected nature harbor.
0: Wir sind gerade eine naturgeschützte Insel.
1: Where the Vikings stayed, waiting for good weather.
0: Auf der die Wikinger gewartet haben auf besseres Wetter. So they stayed here on the way to the south.
1: Or north.
0: Also auf dem Weg nach Süden oder Norden.
1: And they could be stuck here for weeks and months. And some of them died and are buried up here.
0: Die Wikinger hatten teilweise Wochen oder Monate hier ausgeharrt. Einige starben während dieser Zeit und wurden hier begraben. So they buried behind those stones. Hinter den Steinen sind sie begraben.
1: They died because they suffered for scorbia. First you lose your teeth and then you die.
0: Verloren sie die Zähne und dann verloren sie das Leben, sagt er.
1: Genau. We go on searching for the robin.
0: Jetzt suchen wir weiter nach Robben hier. Wow, it's sometimes waves
1: more
0: here.
1: More bump.
0: More bump. Er möchte mehr Wellengang haben. Oh, I think it's enough for the moment. Can it be very rough here in this area?
1: It can. It was yesterday, for example.
0: Gestern war es hier sehr, sehr stürmisch. Die Gäste hier aufrufen, einfach mal die Ausschau zu halten nach Robben, nach Delfinen und nach Orcas.
1: Robben are common. Dolphins are rare. And Orcas, so far we only see them on Facebook.
0: Robben sieht man öfter. Delfine selten. Orcas sehen wir nur auf Facebook. Lasse versucht immer, seine Gäste mit ins Boot zu holen, im direkten Sinne hier, und zwar zu aktivieren, mitzumachen, beispielsweise die Kinder aufzurufen, die Westen zu verteilen. Das hilft doch, dieses ganze Boot in Stimmung zu bringen. Im Fall, dass irgendwas passiert, Gott bewahre uns, ist es immer gut, wenn die Besatzung aktiv ist. I see you have something landed, a malt. Yeah. Scotch, is it for when it's heavy sea, someone is feeling sick? Also, er hat hier so eine kleine Flasche Scotch hier.
1: That's not for sickness. It's if I have a problem with the guests, I will have one or two afterwards.
0: Wenn er Probleme mit den Gästen hat, dann nimmt er jetzt ein, zwei Gläser. Scherzlasse.
1: You meet more and more curling parents.
0: Er beobachtet sehr oft ein Phänomen, das er Curling Parents bezeichnet, also vom Sport Curling, also dem Eisstockschießen gewissermaßen abgeleitet. Und das sieht er daran, wenn er die Kinder bittet, beim Verteilen der Westen zu helfen, dann schieben es die Kinder gleich an die Mutter. Mutter macht schon, das ist ein Phänomen.
1: That's Curling Parents.
0: Das sind die Weisheiten eines Skippers, der jeden Tag Dutzende Menschen auf kleinem Raum in seinem Boot hat. Die Robben, die wir eigentlich sehen wollten, die ließen sich an diesem Mittag nicht sehen. Aber das war auch egal, denn der Weg ist das Ziel, auch auf dem Wasser. Der Göteborger Schärengarten erwartet Besucher mit Stränden, Naturschutzgebieten und Wanderungen in der Natur. Die kleinen Ortschaften, sie überraschen durch gemütliche Gassen mit Restaurants oder auch einer Brauerei. Ich habe etwas Besonderes erlebt, eine kleine Privatbrauerei in einer Garage eines Insulaners auf Hönö. Die zeigte mir Thomas, der Vizepräsident der Vereinigung Hönne Ollergiele, also ein Zusammenschluss eines nicht kommerziellen Projekts. Hier kann jeder mitmachen, der privat Bier braut oder sich besonders stark fürs Bierbrauen interessiert.
2: We are standing in Hönneklover Harbor.
0: Wir sind hier im Hafen von Hönneklover, einerseits der Hafen der Stadt, gleichzeitig aber auch das Zentrum dieses kleinen Ortes. Und in diesen Sekunden fährt ein kleines Fischerboot hier raus.
2: You can see there's a fishing boat coming past right now. This island, there are 5,000 people.
0: 5,000 Menschen leben auf dieser Insel und auf allen bewohnten Inseln etwa 10 bis 12.000.
2: Approximately 12,000 people. We started this homebrew.
0: Im Jahr 2013 haben wir unseren Verein der Brauerfreunde gegründet und sind jetzt so zwischen 70 und 80 Mitglieder in diesem Verein.
2: We are between 70 and 80 members. And one time every year.
0: Einmal im Jahr treffen wir uns hier am Hafen und einmal im Jahr ist es dann der Tag, an dem die Menschen, die sich für Bier interessieren, die lokalen kleinen Bierbrauer hier zuschauen können.
2: Local people, this homebrewer association, we share our knowledge about.
0: Die Arbeit in unserem Verein dient dazu, einerseits unser Wissen zu zeigen, uns gegenseitig auch immer wieder auf dem Laufenden zu halten. Gleichzeitig nehmen wir auch an schwedischen Meisterschaften der Heimbrauer teil.
2: So compete in the Swedish national competition. The very first event was here, but then it became so popular, so now we need to be outside in a tent, similar to the Oktoberfeste.
0: Jetzt sind wir nämlich in dieser kleinen Garage, in der das erste Treffen dieser Bierbrauer stattgefunden hat. Inzwischen ist die Anhängerschaft so groß, dass sie ein Zelt aufschlagen müssen draußen, so groß wie das Oktoberfest. Nearly so big like the Oktoberfest.
2: Not near as big, because maybe 400 people comes to.
0: 400 Menschen kommen zu diesem Event hier in dieses Zelt. Oktoberfest is some million, but it's really for this island. It's a big community. Yeah.
2: Yes, and I would say it's very unique because with just 5,000 people on this island.
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4: Lasse, Lars Hjelm.
0: Wir sind jetzt hier bei Lasse, einem dieser Privatbrauer, also im Sinne von Zuhause brauen in your garage. Maybe you describe your technique you have here.
4: All the same thing in the pots.
0: Natürlich, hier werden die gleichen Ingredienzien genutzt wie in Deutschland. Malz, Hopfen, Hefe, Wasser.
2: That's a good thing with homebrewing is that you can do pretty much any style of beer that you like. So we do anything.
0: Das Gute am Privatbrauen ist, dass man jedes Bier produzieren kann. Wir machen alles. So you make from the Pilsner till a dark beer.
2: Yes. And also you can have some samples because Lasse has his.
0: Lasse hat hier gleich neben der Garage hinter der Hauswand eine Bar eingerichtet, wo das Bier rausfließt.
2: There is also a bar with the homemade beer.
0: In Sweden it's very popular to brew beer at home. Es ist sehr beliebt hier in Schweden, privat zu brauen. Why do you think is it so popular in comparison to Germany, Austria, so on? Warum ist es so beliebt hier in Schweden im Vergleich zu Deutschland, Österreich?
2: It is very popular in Sweden.
0: Vielleicht deswegen ist es so beliebt, weil es in der Vergangenheit nicht erlaubt gewesen ist.
2: In the past.
4: It's 20, 25 Liter finished beer.
0: But I 20, 25 Liter kann er pro Braugang brauen. Er braut etwa zweimal im Monat, aber er hat eine Menge Nachbarn.
4: Neighbors, lots of neighbors who like you.
0: So you have a lot of neighbors, best friends of you.
4: Yes,
0: now.
4: Yes.
0: Sind die besten Freunde jetzt.
4: I buy my friends.
5: Er kauft seine Freunde. 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
0: Aha, er hat auch die Maschine, die Bierflaschenkronen aufsetzt.
2: And we can also make cans.
0: Sie produzieren auch Dosen.

0: zu ihm auf die Veranda, überdachte Veranda gelaufen und sehen hier eine richtige Zapfanlage, mehrere Zapfhähne. So we see all those beers which are homemade.
1: They are boiled in the garage.
0: Fermented, in der Garage gebraut.
1: Fermented in that small cabin there.
0: Fermentiert in diesem kleinen Schuppen.
1: And then here you can see English beer, German Rauchbier, Sour beer, German Pilsner, there's a Belgian quadruple, there's a German Bock, there's an IPA and also a Czech beer. Any style.
0: Wow, englisches, deutsches, auch tschechisches Bier. Jedes Bier hier.
2: And we shot more beer.
3: Die Andrew Sisters, more beer. Ja, ganz einfach, more beer. Den Hahn aufdrehen bei dieser Bar. Ja, da vergisst man schnell das miese Wetter, was auf der Insel durchaus mal aufziehen kann. Eines der Wahrzeichen im Zentrum von Göteborg ist die historische Fischmarkthalle Fiskekorka. Gebaut ist sie im Stil einer alten Fischerkirche, wie man sie beispielsweise auch in Norddeutschland in den Küstendörfern kennt. Der Name Kirche hat mit dem Inneren wenig gemein, außer dass man vielleicht das Angebot der Fischmarkthalle als himmlisch beschreiben kann. Die aus Litauen stammende Roberta De Kintis, die leitet alle Restaurants und auch die Bar in dieser Halle. Das Gebäude wurde Mitte des 19. Jahrhunderts gebaut. Es hatte immer die Form einer Kirche, war aber nie eine Kirche gewesen, war immer eine Markthalle gewesen. Dennoch nannten die Menschen diesen Ort immer Kirche.
4: Back in the day, we used to have the boats that came into the canal.
3: Die Boote kamen am Kanal an, hielten hier und verkauften frischen Fisch in die Restaurants, aber eben auch den Menschen, die frischen Fisch mit nach Hause kaufen wollten. Es war alles hier unten frei gewesen.
4: Fish to different restaurants, to people that just common people that want to buy for home. Right now we have it has moved. I think it was around 19.
3: Im Jahr 1950 hat sich das geändert. Ab dann fuhren die Boote ein paar hundert Meter entfernt durch den Kanal, also nicht mehr hier direkt an der Fischerhalle vorbei.
4: Next to the canal, that's a little bit further from us here. We call it the fish auction, and that's where we buy our fish as well. So usually in the mornings, almost every day.
3: Jeden Früh gehen die Händler hier zur Fischauktion am Kanal. Na, es ist wirklich eine Auktion, wo man mit Händen und mit Sprache sich bemerkbar macht, dann wird geboten. Also die Auktion, da geht der Preis nach oben. Es wird so lange geboten, bis der Höchste den Zuschlag bekommt. Hier geht einer für die Fischhalle zur Auktion, aber andere Restaurants, auch andere Märkte in Göteborg treffen sich früh an der Auktion.
4: Gothenburg, so we're bidding against each other basically. They come from both Baltic Sea, they come from the Sweden Gulf, I think it's called here.
3: Die Händler, die ihren Fisch dort anbieten, sie kommen entweder von der Ostsee oder hier, wie man sagt, vom Golf von Schweden. Sie kommen auch aus ferneren Regionen, je nach Bedarf. Beispielsweise sind sie vor der Küste von Island unterwegs.
4: To the Icelandic borders and up to Norway. It's always been the fish market here, but they have been doing some different things as well.
3: Es war in all diesen Jahren eine Fischhalle gewesen. Im Laufe der Zeit hatten auch einzelne Händler hier begonnen, beispielsweise Fisch zu räuchern. Das waren abgetrennte Bereiche und so hat sich das hier entwickelt. Bis zum Jahr 2019, bis das jetzige Unternehmen diese Halle übernommen hatte, war die Halle voller kleiner Händler, in der jeder Händler eine eigene Ecke hatte und da seine Dinge verkauft hat.
4: Your own little corner and sell your own products here basically. The company that owns the building, which is basically a Gothenburg.
3: Mit dem Ausbruch von Corona im Jahr 2020 hatte die vorige Betreibergesellschaft die Halle geschlossen, dann wurde renoviert und daraufhin hatte das jetzige Unternehmen die Chance ergriffen, das hier zu übernehmen.
4: And that's when our company comes into the picture. So Joachim, he has his own restaurant out in one of the islands.
3: Ausschlaggebend dafür war das Engagement von Joachim, der ein Restaurant hat außerhalb von Göteborg auf einer Insel. Er wollte etwas Kleines hier in Göteborg starten und hatte sich an eine Unternehmensgesellschaft gewendet, die verschiedene Immobilien besitzt. Und er hatte gefragt, ich möchte gerne ein Restaurant eröffnen, so für etwa 30 Gäste. Habt ihr was? Und sie sagten, wir haben was nicht, aber wir haben ja die Fischhalle, die Markthalle. Und so kam er zum Zug. Also direkt vor der Markthalle ist eine Skulptur, die immer wieder von Fotografen belagert wird. The people are taking photos. There's a man who handles fish. Is it like a trade?
4: It's a trade. It's a sculpture that representing the buildings. So basically, purpose is to trade fish in any form. So

0: So fresh fish, no fishes.
1: Und diese Gruppe an Menschen symbolisieren Händler. Der eine übergibt dem anderen gerade eine große Palette mit frischem Fisch, mit geräuchertem Fisch. And close to it, there are two other men. One is sitting there, yes, feeding his dog.
0: Filleting the fish and feeding the dog with this.
1: Ah, der eine, der gerade so den Fisch seziert und daraus Filets fertigt und dabei auch ein wenig dem Hund abgibt. Der Hund, der schaut ganz hungrig auf die Filets. So the dog is looking very hungry to the fish. Yes. I think he is getting something.
0: And everything that's outside the building, the stone floor and how the building
1: looks. All das, was sich hier vor der Halle befindet, die Steine. All das hat sich in den letzten 150 Jahren nicht verändert. Wir haben also alles hier so im Originalzustand bewahrt. Mittags in der Sonne ein Glas Wein und vielleicht ja auch ein paar frische Austern auf den Bänken vor dem Rosenlundskanal. Das ist eher der schwedische Sommer. Wenn in Göteborg die Sonne rauskommt, dann sieht man auch bei niedrigen Temperaturen viele junge Menschen in kurzen Hosen und auch viele Menschen auf den Bänken sitzen. Einer dieser Plätze, wo man sehr entspannt draußen sitzen kann, das ist der Platz vor der Göteborger Markthalle, die Stora Zahålan am Kunsttorget. Und auch wenn es draußen so entspannt ist, sollte man unbedingt durch die Verkaufsgassen in dieser historischen Halle laufen. Da sieht man einiges, zum Beispiel auch den Käsestand von Hugo Eriksson Cheese. Und da sprach ich mit dem Betreiber Glenn Moberg und dessen Gattin Jenny Swanson.
2: We are in the market hall in Gothenburg in Kungstorget and it's a
1: Wir sind jetzt hier in der großen Markthalle von Göteborg, die gebaut wurde ab dem Jahr 1888.
2: They start building it 1888 and they're starting selling things in here.
1: Ab 1889 hat man hier verkauft und dieses Geschäft Hugo Eriksson ist das älteste, was sich hier in dieser Halle befindet.
2: Who has been here since the opening of the market hall. It's the original one, if you say so.
1: Diese Halle, in der wir uns befinden, das ist wirklich die Originalmarkthalle. Es gibt noch zwei, drei andere in Göteborg, aber hier ist der Ursprung.
2: This is the original one. We have a lots of locals also buy.
1: Viele Einheimische sind hier, aber inzwischen kaufen deutlich mehr Touristen Käse. Das war vor Jahren noch nicht so gewesen. Also Käse wird hier sehr oft mitgenommen.
2: Nowadays, a lots of tourists buy a lot of cheese and things. If you count on the
1: Wenn man die Stände addiert, auch außerhalb der Halle sind etwa 40 verschiedene hier in dieser Halle und auch einige Restaurants dabei.
2: Different places in here. There are a couple of restaurants. You can buy fish, you can buy meat, vegetables.
1: Fisch kann man kaufen, Fleisch, Gemüse.
2: We are a specialized cheese shop, so we got.
1: Wir verkaufen Käse aus Schweden, aber auch aus anderen europäischen Ländern wie zum Beispiel Deutschland, Dänemark, Niederlande.
2: European countries. France, Greece, Spain, Italy, Belgium.
1: Aus Frankreich, aus Griechenland, aus Italien, aus Spanien.
2: Switzerland.
1: Aus der Schweiz natürlich auch.
2: Yeah. We buy very young cheese. Very young
1: Wir kaufen sehr junge Käse aus Schweden, die oft nur einen Monat alt sind und lassen sie dann bis zu 30 Monate reifen.
2: Until around 30 months. They are from actually nowadays just from one dairy and it's in Kalmar, which is on the southeast.
1: Die Käsesorten aus Schweden kommen vor allem aus der Region Kalmar im Südosten von Schweden.
2: And we have a long history of
1: Die Schweden haben eine lange Geschichte des Hartkäses. Das macht das Besondere aus.
2: Hard cheeses. The old Swedish cheeses are that. Yes.
1: And die alten schwedischen Käse sind alle Hartkäse.
2: One cheese called Prestost. That's the oldest.
1: Der eine Käse, der sich Prestos hier nennt, ist der älteste, den es im Angebot gibt.
2: Prest means priest in Swedish. So when you paid taxes to the church.
1: Dieses Prestos kommt vom Wort Priester. Es ist aus der Zeit, als man den Priester etwas gegeben hat, etwas gezahlt hat und hat man diesen Käse gegeben mit etwas Sahne hinzu, weil man der Kirche immer das Beste geben sollte.
2: Because the priest should always have the best. You paid taxes and you paid to the church and then you when you didn't pay.
1: Aus der Zeit eben, als man, wenn man die Kirche nicht mit Geld bezahlen konnte, eben mit Naturalien zahlte, einige gaben Fleisch oder andere Käse und da hatte man eben diesen Prestoskäse gegeben.
2: And then and when you paid with cheese, you did that cheese to the priest.
0: My name is Jenny Svensson. I am the granddaughter of Hugo Eriksson, the one who started the business.
1: Ist die Enkelin von Hugo Eriksson.
0: His grandfather who started the business. So I am the fifth generation store owner in my family. With the name of Hugo Eriksson, I am the third.
1: Inzwischen kaufen sie ja aus vielen europäischen Ländern Käse und reifen Iden. Aber als sie zum Geschäft begonnen hatten vor Generationen, gab es noch nicht diesen Käse aus dem europäischen Ausland. Damals war es vor allem der Käse, vor allem aus der Region rund um Göteborg.
0: Mostly from the area here around Gothenburg, I think. What we did was that from the beginning we bought Swedish cheese from different kind of.
1: In einem alten Steinhaus etwa 1,5 Stunden von Göteborg entfernt hatte man diesen Käse früher reifen lassen in diesem Gebäude hinter alten Steinmauern.
0: One and a half hour from the city. There we mature the cheeses behind thick stone walls. For now there are 5 different
1: cheeses. 5 populäre Käse gibt es in Schweden und in Schweden legt man Käse vor allem auf den Sandwich.
0: Sandwiches. When I was a kid, I remember we had the Gorgonzola and for example.
1: Sie erinnert sich eben als Kind, wie der erste Käse aus dem Ausland kam, beispielsweise Camembert, aber davor eben nur schwedischer Käse.
0: It was most only Swedish cheeses.
1: Would you say now the Swedish cheese is the same taste like these from Switzerland, from Italy? Würde Sie sagen, inzwischen ist der schwedische Käse genauso schmackhaft wie Käse aus der Schweiz, aus Italien?
0: Now I think we sell more foreign cheese than Swedish cheese, even if it has been.
1: Inzwischen hat man schon begonnen, auch feinere Käse herzustellen. Weichkäse, aber die Historie sind vor allem die schwedischen Hartkäse.
0: The historical Swedish cheese are big hard cheeses. And in Sweden we say when you are the baker's son or daughter, you don't.
1: Ich fragte sie, ob sie jeden Tag Käse isst. Und da gibt es ja einen Spruch: Ach, der Sohn des Bäckers isst nicht sein eigenes Brot. Aber als Kind hat sie nicht gerne Käse gegessen, aber inzwischen isst sie, denkt sie, mehr Käse als der normale Schwede.
0: Probably eat more cheese than regular Swedes does.
1: Zum Käse servieren wir später Wein, der in Schweden gekeltert wurde, und auch Drinks auf schwedische Art. Dazu ein Michelin-Koch und einer der schönsten Rosengärten Europas. Wie immer an dieser Stelle, auf Weiterhören.

0: Richtet auf eure Lauscher, denn hier spricht der Tauscher. Der Alexander grüßt sie alle miteinander und wünscht auf diese Weise eine schöne Radioreise. Heute kommen wieder alle Skandinavien-Fans auf ihre Kosten. Wir besuchen nämlich Göteborg, das mindestens genauso viele Erlebnisse zu bieten hat wie die schwedische Hauptstadt. Nur 5 Gehminuten vom wuseligen zentralen Bahnhofsplatz entfernt, da gleicht Göteborg einem kleinen schwedischen Dorf mitten in prächtiger Natur. Der Park aus dem 19. Jahrhundert, der ins Englische übersetzt Garden Society heißt, ist einer von Europas besterhaltenen dieser Zeit. Emily Giorgi arbeitet hier als Gärtnerin und spricht über eine Welt aus Rosen im Freien und tropischen Pflanzen in historischen Gewächshäusern.
1: The Garden Society of Gothenburg is a well-preserved 19th century.
0: Die Garden Society von Göteborg ist ein Park, der noch aus dem 19. Jahrhundert stammt, mit Einflüssen aus dem deutschen botanischen Garten und auch mit Einflüssen aus England.
1: In the park you will find the Gothenburg Rosarium,
0: befinden sich das Rosarium, genauso wie auch Blumenbeete, voll mit natürlichen, aber auch eben exotischen Pflanzen. Und das begleitet von diesen historischen Gebäuden, die an diese goldene Zeit dieses Gartens erinnern.
1: So the garden has a very distinct 19th century atmosphere and a Victorian palm.
0: Dieser Garten strahlt eine sehr starke Atmosphäre des 19. Jahrhunderts aus, vor allem auch das viktorianische Palmenhaus, was im Jahr 1878 erbaut wurde.
1: During the 19th century, parks and avenues became important elements.
0: Im 19. Jahrhundert bekamen Parks und breite Alleen eine große Bedeutung als Elemente der Stadtplanung. Und auch hier in Göteborg hat man darauf gesetzt. Die Stadt ist gewachsen und hat eine große Anzahl auch an gut situierten Menschen hier angezogen. Und eines der Vergnügen, das sich diese obere Schicht leisten wollte und konnte, war es eben, durch die Gärten zu spazieren, Zeit in diesen schönen Gärten zu verbringen. Denn es war auch ein Zeichen von es sich gut gehen lassen, wenn man Zeit hatte, einfach so hier durch die Gärten zu spazieren. Im Jahr 1840, als das Interesse an Blumen und auch an solchen Kulturen, an Hortensien sehr gestiegen ist und die Gartengesellschaft und auch die botanischen Gärten gegründet wurden in Europa, hatte der schwedische Kapitän Henrik von Norman eine Reise absolviert. Er reiste durch Europa. Er war sehr interessiert an der Gärtnerei und war übrigens einer der ersten Sammler von Kakteen in Schweden. Er mochte vor allem den botanischen Garten in Berlin sehr und war sehr beeindruckt auch von der königlichen Gartenvereinigung in England. Nach dieser Europareise kehrte er zurück hierher nach Göteborg, inspiriert eben von seinen Erlebnissen, und er wollte hier in der Stadt etwas schaffen, was ähnlich dem ist, was er auf seiner Reise gesehen hat. Er sammelte, wie er sie nannte, seine Blumenfreunde und präsentierte ihnen die Idee, einen privat finanzierten Garten hier in Göteborg zu eröffnen, einen Garten mit Eintritt.
1: Now we've moved on to the Gothenburg Rosarium.
0: Jetzt befinden wir uns hier im Rosarium in Göteborg.
1: Roses have always held a prominent position.
0: Rosen hatten bereits immer eine große Bedeutung im Park, schon seit der Gründung des Parks. Aber das Rosarium wurde erst im Jahr 1987 geschaffen.
1: The Rosarium was only created in 1987. It owes its existence to the passion.
0: Dieses Rosarium verdankt seine Existenz einem sehr engagierten Priester und seiner auch Expertise, Gert Hoglund, der aus einer privaten Sammlung dieses Rosarium geschaffen hat und dann Mitte der 80er Jahre aufgebaut hat. Hier im Rosarium wird alles biologisch gepflanzt, gezüchtet. Hier werden keine Chemikalien, keine Pestizide verwendet.
1: At first, this sustainable gardening policy attracted criticism.
0: Am Anfang hat man das hier mit Kritik begleitet, aber inzwischen hat sich das gedreht und aus der Kritik wurde Interesse an diesem Rosarium.
1: And in 2025, the Gothenburg Rosarium was...
0: Im Jahr 2025 wurde dieses Rosarium in Göteborg ausgezeichnet mit dem Award of Excellence der Weltföderation der Rosen.
1: Award of God and Excellence by the World Federation of Rose Societies. And today the rose collection consists of roughly 3,000 roses.
0: Und heute wachsen hier um die 3,000 Rosen aus mehr als 1.300 verschiedenen Spezien von Rosen. Und das macht dieses Rosarium zum zweitgrößten in Europa, das zweitgrößte nach dem Rosarium von Sangerhausen am Rande des Harzes. Im Rosencafé dieses Gartens kann man übrigens auch eine traditionelle schwedische Fika genießen, ist alles eine Spur süßer als bei uns. Eine der wichtigsten Figuren der schwedischen Geschichte war König Gustav Adolf. Er hatte Göteborg im 17. Jahrhundert gegründet, zunächst als Außenposten des Landes, um den Zugang zur Nordsee zu sichern. Später prägten holländische Baumeister und auch der Handel der Ostindien-Kompanie diese maritime Stadt. In einem Gebäude, das davon geprägt war, befindet sich das Stadtmuseum, durch das uns nun Håkon Strömberg führt.
2: Es kommt aus der Ostindien-Kompanie im 18. Jahrhundert. Die hat es gebaut. Wir gucken an das Anfang, das Geburt von Göteborg. Wir haben doch eine deutsche Periode sozusagen in der 1600.
0: Und von der Lage her, wir sind ja auch nah am Kanal hier.
2: Es war mehrere Kanäle anfangs, weil es war ein niederländisches Stadtplan. So, wir hatten erst ein niederländisches Periode sozusagen, 50 Jahre oder so. Ja. Und dann kam ein deutscher Periode.
0: Jetzt sind wir im Museum drin und beginnen mit der Geschichte von Göteborg.
2: Göteborg ist geboren sozusagen im 1621. Und der König von Schweden, er dachte, er möchte viele Leute aus Nordeuropa hier zu kommen. Davor macht man sogar die Privilegiebriefe in Schwedisch und Deutsch, weil Deutsch war die internationale Sprache in dieser Zeit. Und davor, Göteborg hat zwei Namen. In Schwedisch Göteborg und in Deutsch Gothenburg.
0: Also im Deutschen hatten wir früher Gothenburg gesagt.
2: Ja.
0: Deswegen heute auch noch die englische Bezeichnung Gothenburg.
2: Heute braucht die Engländer das, aber die Deutschen nicht, glaube ich.
0: Wir sagen Göteborg.
2: Ja. Also man dachte, dass die Goten kamen aus Schweden und dafür nennt man es Gothenburg.
0: Also eine gar nicht so alte Stadt, wenn man sie vergleicht mit anderen Städten.
2: Oh nein, aber es gab früher Städte hier mit anderen Namen. Und als die waren vom Krieg zerstört, man hat die Städte weitergezogen. Und als die neuen Namen bekommen, dann fing man sozusagen an. Und die älteste Stadt hier ist von Jahre 1000 oder sowas. Aber mit einem anderen Namen, ein bisschen andere Platzierung.
0: Das heißt, die Geschichte der Besiedlung reicht schon viel früher zurück. Aber eben Göteborg als Gothenburg damals ist erst seit
2: 1629
0: hier. Ja. Deswegen die etwas noch junge Geschichte.
2: Ja.
0: Das sehen wir hier im Museum an verschiedenen Objekten auch.
2: Die Stadt war gebaut als eine europäische Idealstadt, wie ein Stern mit hohen Mauern.
0: Das war zugegebenermaßen Geschichte im Schnelldurchlauf, denn die Kulinarik bestimmt unseren weiteren Weg. Ich habe zwei Meister ihres Faches besucht, den Konditor Karl Bengtsson, der die Konditorei Kampanieren führt. Diese Konditorei existiert, seitdem das Haus gebaut worden ist, im Jahr 1920. Karl ist inzwischen der vierte Besitzer dieser Konditorei und Bäckerei.
3: I have been running this business since 2018.
0: Seit 2018 betreibt er dieses Geschäft.
3: From the early beginning I was a chef, normal chef with the salty food.
0: Kelly hat zunächst als Koch gearbeitet, das waren die salzigen Dinge, die er gar nicht so sehr gemocht hat wie die süßen, also ging er zurück auf die Berufsschule und hat noch mal eine Ausbildung als Bäcker und Konditor angehängt.
3: With only the sweets and the baking. We try to be a traditional conditory or pastry shop, but we also do.
0: Man mischt hier einerseits das Traditionelle, aber ist auch sehr innovativ, denn Kelly war an mehreren Wettbewerben, hat beispielsweise die schwedischen Wettbewerbe der Konditoren gewonnen, war also Schwedens bester Konditor. Die Prinzessentorte ist sehr traditionell, die grüne mit sehr viel Marzipan, viele Touristen kennen sie. Schlagsahne, Erdbeermarmelade und auch noch Vanillecreme obendrauf.
3: auf. Vanilla custard. And of course our ice cream
0: auch noch der Ice Cream Shop, sie machen ihr eigenes Eis.
3: Kind of like gelato.
0: Das Gelato kostet Kalle nur beim Herstellen, denn sonst steht er überhaupt nicht auf Süßes, sagte er mir. Früher als Koch war das genau umgekehrt. In einem unscheinbaren Wohnhaus befindet sich das Human Restaurant, in dem der Michelin-Sternekoch Martin Moses in der Küche steht.
3: I won Chef of the Year in Sweden 2019.
0: Im Jahr 2019 hatte Martin den Titel Koch des Jahres von Schweden gewonnen.
3: It's the Swedish Professional Championship.
0: Der schwedische Berufswettbewerb.
3: I worked both in England and a lot.
0: In zwei verschiedenen Michelin-Stern-Restaurants war er davor mehr als 20 Jahre lang Chefkoch gewesen.
3: Michelin restaurants for 20 years and then I sort of.
0: Dann kam doch der Entschluss, etwas Eigenes auf die Beine zu stellen, etwas auch lockerer an die Sache ranzugehen und auch die eigenen Entscheidungen treffen zu können. Wir haben lokale Lieferanten von Gemüse, haben aber unseren Horizont erweitert, arbeiten gerade im Frühjahr mit Spargel und den beziehen wir dann natürlich aus Deutschland. Es gibt hier in Schweden einige Orte, an denen auch Spargel gezüchtet wird, aber er hat nicht die Qualität, die er sich wünscht. Er ist das Klima oft auch bitterer.
3: A bit more bitter.
0: Ja, der Spargel wächst nicht so gut in Schweden, wie auch der Wein. Und dennoch wird in Göteborg Wein gekeltert. Schauen wir uns später an. Der Göteborger Stadtteil Gamlestaden heißt vom Schwedischen übersetzt so viel wie Altstadt. Äußerlich ist genau das Gegenteil der Fall. In einem ehemaligen Industriezentrum, da haben sich nun neue Restaurants, Mikrobrauereien und Vintage-Läden in ziegelroten Fabrikgebäuden angesiedelt. So werden auch in einer ehemaligen Halle, wo früher Kugellager hergestellt wurden, nun besondere Schnäpse gebrannt und auch entsprechende Cocktails gemischt, nämlich in der Bar Ego Distillers. Hier traf ich mich mit David de Courcy auf ein Glas Tonic mit Schuss.
3: We're in a part of Gothenburg called the Gamlestaden, Old City in English.
0: Wir befinden uns jetzt in Gamlestaden, übersetzt, es ist die alte Stadt von Göteborg, aber es ist ein Ort, in den man geht, wie in einer anderen europäischen Stadt, wenn man einen Ort haben will, wo viel los ist, wo man etwas erleben will, dann ist man hier richtig.
3: That place in the city where things are happening.
0: This is this vibrant part of Göteborg, you would say?
3: Yes, I would say. So this is the area where small producers.
0: Das ist ein Ort, in dem Startups, kleine Unternehmen sich ansiedeln, die Kreativen, die Kulturellen, ein Ort, an dem man wachsen kann.
3: Their business is here and they can expand from here. Many restaurants, bars and winemakers.
0: Ein Ort mit Restaurants, mit Bars. Hier gibt es Weinproduzenten, aber auch Brennereien. Hier gibt es Musikclubs, aber auch Plattengeschäfte. Alles, was man sich nur vorstellen kann.
3: Record shops and
0: this is where the locals go. This is a real, not touristic place. Yeah.
3: So not even the locals have found it yet. So it's still a bit hidden. Which
0: ich fragte David, ob das der Ort ist, wo die Einheimischen sind. Er sagte, naja, nicht mal alle Einheimischen kennen diesen Ort. Es ist ein wenig ein versteckter Ort. Klar, wir wachsen hier und die, die uns entdeckt haben, die kommen hierher. Aber das ist wirklich ein Ort, den es sich lohnt zu besuchen.
3: Of course, it's expanding and people begin to find it. Right now we're situated in the old machine.
0: Wir sind in einer ehemaligen Maschinenbaufabrik. Hier wurden noch so bis um 1900 Maschinen hergestellt. Das ist hier die industrielle Basis von Schweden. In diesem Raum hier wurden einst
3: die spherische Ballbearing was invented. We have a big company called SKF.
0: Ein wichtiger Ort für die Industrie Schwedens, also hier Wurzeln von SKF, Kugellagerproduzent, und auch der erste Prototyp des Volvo ging hier vom Band.
3: So the first prototype of a Volvo was actually just outside, but now it's times have changed.
0: Zeiten haben sich verändert.
3: Today we have a distillery here in the same.
0: Jetzt ist hier eine Destillerie.
3: We started
0: im Jahr 2023 begann man hier in dieser Destillerie und wollte die Destillate der Zukunft hier entwickeln.
3: Making the spirits of tomorrow. In this business of spirits and cocktails, it's really.
0: Man wollte etwas schaffen, was es noch nicht gibt. Ist natürlich schwer in diesem Bereich der Destillate, weil die großen Unternehmen den Markt besetzt haben und sie überall auf der Welt das Gleiche produzieren und anbieten. Hier produzieren wir von den Beeren bis zum Schnaps und bis zum Cocktail, den wir dann hier an der Bar auch servieren. Wir sind sehr offen, also wir finden immer wieder Neues, was wir destillieren können und versuchen dies auch zu destillieren.
3: new flavors.
0: Wir wollen also neue Geschmacksrichtungen bei den Destillaten entwickeln und damit auch neue Cocktails.
3: Cocktails that you never heard of before. Well, we make all sort of spirits. Of course, we do all the regular spirits that you've heard of.
0: Wir machen alle hochprozentigen Dinge, die man kennt, von Gin über Wodka, Rum, Absinth, Whisky.
3: Aquavits and absinths and rum and whisky and regular sort of spirits, but we do them in new ways.
0: Das sind also die traditionellen Spirituosen, die wir aber in einer neuen Interpretation herstellen. In new ways means you make a new type of vodka?
3: We don't focus on the old rules or the...
0: Also beispielsweise, wenn wir an Wodka denken, wir halten uns nicht an die traditionellen Herstellungsmethoden, sondern versuchen, neue Methoden zu entwickeln, neue Geschmacksrichtungen, um damit eben auch neuen Wodka zu entwickeln.
3: Bring out new flavors to those typical spirit categories.
0: So you have maybe vodka which you cannot buy in Europe, which you cannot buy in Russia because it's your specific vodka?
3: Yeah, well, it's done in different ways and we use different...
0: Das eine ist das Herstellen der bekannten Spirituosen auf eine neue Art und Weise, aber wir wollen auch auf der anderen Seite ganz neue Spirituosen entwickeln.
3: The other side is exploring new categories of spirits.
0: So you want to explore spirits which we didn't hear before? Er will also hier Spirituosen entwickeln, die wir noch gar nicht gehört haben, ja?
3: Exactly. So since we don't have those rules and we don't need to comply to those categories.
0: Also ein lustiges Beispiel, sagt er. Er nimmt von mir ein paar Haare, vermischt das mit vielleicht ein paar Muscheln aus dem Restaurant, mit etwas anderem aus der Bar und mit etwas noch anderem, was er draußen im Restaurant findet und entwickelt daraus etwas ganz Neues.
3: And then I get some fish from the restaurant and then I go pick some peaches and then I do a whole new different sort of spirit from that.
4: Ist der Verlass, dass das nachher schmeckt? Die Hauptsache ist der Effekt.
0: Der Effekt, der kommt. Das kommt halt nur auf die Menge an. Aber da hat ja Schweden gewissermaßen natürliche Grenzen eingelegt. Alkohol ist teils auch deutlich teurer als bei uns. Göteborg hat inzwischen eine Craft-Beer-Szene von Weltklasse und sogar eine eigene Weinkellerei. Obwohl Göteborg nicht als Weinbaugebiet bekannt ist, wird hier der edle Rebensaft in Flaschen abgefüllt. Wie das funktioniert, habe ich mir auf der anderen Seite der Straßenbahnlinien im Gewerbegebiet Gamlestaden erklären lassen. Christian Lexer ist hier Chairman bei Wine Mechanics.
5: Kirk Kennett was a football player. He played in various leagues around in Europe.
0: Kenneth Gustafsson, Fußballspieler, hatte in verschiedenen europäischen Ländern gespielt, in England, in Island zum Beispiel, bis er sich entschied, im Jahr 2016 diese Weinherstellung hier zu gründen. 2016
5: he started getting the idea of making an urban winery. So it's called an urban winery because
0: eine Stadtvinothek, also ein Ort, wo in der Stadt Wein hergestellt wird. Das war seine Idee gewesen.
5: Create a winery where we make in the city. He had seen this idea in the US.
0: Er hat dies in Portland in den USA gesehen und hatte diese Idee hier adaptiert.
5: So in 2018 we found this place where we were.
0: Im Jahr 2018 bezog man hier in Gamlestaden dieses Gebäude, hat damals mit drei oder vier Weinen hier begonnen.
5: Four different wines, I think it was in the beginning. And then we started with importing the grapes.
0: Man begann damit, Trauben zu importieren, beispielsweise aus der Pfalz in Deutschland oder auch aus dem Piemont in Italien.
5: From Piemonte in Italy, the grapes are picked.
0: Die Trauben wurden abgepackt und dann in Tracks hierher nach Schweden gefahren. Das dauert zwischen 24 und 48 Stunden. In South Sweden, in Skåne, we have vineyards. Ich weiß also, dass es in Südschweden, in der Region Skåne, auch Weinproduzenten gibt. But they do it in another way, like here. Sie tun es auf eine andere Weise?
5: Yes, in the southern part of Sweden we have some wineries.
0: Ja, in Südschweden gibt es einige Weingüter, die versuchen, sehr gute Weine herzustellen. Aber das Schwierige in Schweden ist natürlich das Klima.
5: The problem in Sweden is that it's really hard to grow grapes because of the climate. So that's why we import our grapes.
0: Wir importieren diese Trauben, stellen dies hier in Schweden her. Das nennt sich dann aber nicht Wein aus Schweden, sondern EU-Wein.
5: Our wines are not wines from Sweden. They are actually EU wines. It would actually be cheaper to import the.
0: Es wäre natürlich einfacher, den Traubenmost zu importieren, aber sie haben hier einen Winzer, Erik und sie wollen den Wein von Anbeginn herstellen. Es werden auch Weinreisen angeboten zu den Produzenten, also den Ursprung des Weines nach Deutschland, nach Italien. Und teilweise helfen wir da auch bei der Weinernte und das mögen die Menschen hier sehr. Wine, I think, is very popular in Sweden because, of course, it's something delicious you cannot buy it in the supermarket. Also Wein ist schon sehr beliebt hier, etwas in Richtung einer Delikatesse. Man kann es nicht im Supermarkt kaufen, so you can't go to a supermarket.
5: No, you can't. You have to go to the state monopoly. They started with something that.
0: Der Weinverkauf ist ein wenig liberalisiert worden. Also wer zum Beispiel selbst Wein produziert, kann es direkt auch bei sich an der Theke verkaufen. Da wir hier keinen eigenen Wein verkaufen, gehen wir über das staatliche Verkaufssystem. Und dieses staatliche Verkaufssystem nennt sich Systembolaget.
5: You can buy as much as you want, and you can actually, since we're part of the EU, you can bring wine.
0: Als Privatperson kann man faktisch unbegrenzt viel Wein kaufen. Man kann natürlich auch, wenn man als Privatperson nach Deutschland geht, ja auch Wein einführen. Because traditionally wine is much more expensive here in Sweden in comparison to Germany. Also es ist traditionell viel teurer, wenn man hier Wein kauft. The difference, what would you say? It's double the price?
5: No, not double anymore. It used to be. It's not the price is not.
0: Nicht mehr doppelt so teuer. Das war mal gewesen, aber der Preis ist nicht das Hauptkriterium. Wenn man hier beispielsweise ein Riesling-Liebhaber ist, dann findet man vielleicht zwei Sorten Riesling aus der Pfalz, während man natürlich in Deutschland dann deutlich mehr finden würde. Is wine more popular than beer in Sweden, or is wine here beliebter als Bier? Generell geht der Alkoholkonsum zurück, also der Konsum von Bier und Wein. Die jüngere Generation trinkt deutlich weniger Alkohol. So because they think of their health zone. Ich fragte, ob es daran liegt, dass die jüngere Generation mehr an die Gesundheit denkt. Ja, sie rauchen weniger. Das ist schon ein anderes Bewusstsein, was die eigene Gesundheit betrifft. Wir wollen ein wenig auch dazu beitragen, eine gewisse Weinkultur zu etablieren, indem wir hier guten Wein verkaufen, indem wir diese Weinverkostungen anbieten, damit auch Menschen sich selbst zu Hause oder auch hier ein gutes Glas gönnen. Wir haben kein Alkoholproblem in Schweden. Wir hatten es gehabt mit den hochprozentigen Dingen, aber das ist schon Geschichte. Wir wollen deswegen dazu beitragen, wieder einen Weingenuss hier zu etablieren. Weingenuss in Schweden. Ja, mit dem Klimawandel wird man wohl künftig sicher auch in diesem skandinavischen Land noch etwas mehr eigenen Wein anbauen können. Das Basiscamp dieser Sendung, das ist das älteste Hotel in Göteborg in der Drottninggatan. Das Hotel Royal, das Mitte des 19. Jahrhunderts erbaut wurde, hat noch die originalen Deckengemälde, handgeschmiedete Jugendstiltreppen und auch gemusterte Steinböden. Manches Kunstwerk hatten die Gäste sogar selbst geschaffen, erklärt uns Hotelchef Henrik Lind.
6: Now we also have a painting on the fourth floor that's painted right on the wall.
0: Im vierten Stock ist im Korridor an der Wand auch ein Bild gemalt. Wir wissen nicht genau, von wem es ist. Es ist aus dem Jahr etwa 1910. Wir wissen nur, es muss ein Hotelgast gewesen sein, der mit dem Gemälde seine Übernachtung gezahlt hatte.
6: But we know that is a payment for a room.
0: So it was an artist who was painting instead of paying the rooms. Also ein Künstler, der gemalt hat, anstelle zu bezahlen. And what did he paint there?
6: Well, it's a motif on some houses.
0: Man sieht auf diesem Bild ein paar Häuser. Es kann in Deutschland oder in Frankreich sein, was er damit meint. Wir sehen nicht mehr genau. Es gibt zwar eine Unterschrift, aber die ist etwas verblasst. Was wir aber wissen, dass es damals doch ganz üblich war, sein Hotelzimmer in Form von Arbeit zu bezahlen, sei es, dass man etwas gemalt hat oder dass man beispielsweise den Teppich angebracht hat oder dass man beispielsweise geholfen hat, in der Küche mitzumachen. Arbeiten.
6: You could fix some furniture or you could paint or do the dishes, maybe.
0: Ich habe kein Gemälde hinterlassen und ordnungsgemäß ausgecheckt. Wir aber verlängern gern den Urlaub in Göteborg, zum Beispiel mit einer Reise auf einem historischen Schiff über den Götakanal, eine Radioreise mit einmaligen Erlebnissen auf diesem Dampfer. Weiter südlich von Göteborg bieten wir zwei Radioreisen aus der Skåne-Region an. Südöstlich geht es mit uns nach Östergötland und nach Småland. Außerdem haben wir zwei Sendungen von der Insel Gotland. Zu empfehlen ist auch eine Radioreise, die auf einer Ostseekreuzfahrt in Stockholm anlegt. Das alles gibt es bei uns in Bild und Ton auf www.radioreise.de mit allen Podcasts in unseren Blogs, radioreise.de und überall da, wo man in Schweden gute Podcasts hören kann. Und damit geht von Göteborg aus die akustische Flaschenpost auf die Reise an unsere Freunde in nah und fern. Goodbye, au revoir, adios, ciao, bis wieder ein Jahr und Shalom und in Schweden sagt man hej då.
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11: Ich kann auf Wiedersehen sagen. Wenn du in Schweden kommt, kommt bei uns, bei David vorbei. Ego Distillers vorbei.
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0: Und nun verabschiedet sich Roberta hier aus der Fischhalle, dem Gebäude, was aussieht wie eine Fischerkirche. 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
15: Спасибо, пожалуйста.
0: Wir bauen eben die Brücken wieder auf, die andere zerstört haben. Bleiben Sie schön reisefreudig, meine Damen und Herren, denn es gibt noch mindestens 1000 Orte in dieser Welt zu entdecken. In diesem Sinn, wie immer, bis bald.

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1: Verantwortlich für Düsse-Senn ist der Geschäftsführer von den Schleswig-Holsteinischen Heimatbund, Benjamin Adel und Molfsee.
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Das Wetter für morgen Freitag, den 22. 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Morgen an Freitag geht der Tundel diesig los, danach wechselt sich Sonnenschein und Wolken ab. Das blifft meistendeels drüg, bloß af und to giftet mal korte schwacke Schuhen. Die Höchstwerten liegt bei 21 Grad in Leck und klattert bett ob 25 Grad in Arnsburg. Ob de Inseln und direkt an de See wartet im und bei Sömentein bett 20 Grad warm. Dort ho weit ein schwacken Tundel mortigen Wind ud westliche Richten. De wiederen Wetteraussichten. An Sonnabend schient fehlte Sonne und dort trägt bloß ein paar lockere Wolken über den Häfen. Man lauter warte Gefahr für Schuhen und Gewittergrötter. De Temperaturen stiegt ob maximal 23 bis 28 Grad. An de See sind dat 18 bis 22 Grad. De Wind weit tundel mortig und böig und dreit von Südost ob Südwest bis West.

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1: De Pleg von der Plattdütsche Sprock ist ein von den Schwerpunkten von der Heimatbund Landschaft Eiderstedt. Der Verein hat meist 400 Morten und wo bi der Vereinsdialog vertreten durch den Fürsitter Hans Meder und die Geschäftsführerin Marianne Ehlers. Der Fürsitter Hans Meder stellt der Verein noch mal genauer vor.
2: Ja, ich bin Hans Meder, ich bin Fürsitter von der Heimatbund Landschaft Eiderstedt. Wir sind hier in Garn und in Lob von Joa morgen wie Fiefbett. Ach, Veranstaltungen, immer hier vor Ort oder besuchen auch die Enkel in den Dörper und kicken, was da vor Ort los ist, ob das dann Eidersperrwerk ist oder Schloss Heuersport oder Rode Haubach, Hochdörper Gorn. So ein Highlights hier in Eiderstedt versuchen wir den Nüt nicht zu bringen. Unter anderem habe ich auch in den Winter Vorträge über zum Beispiel Theodor Storm oder über das Eiderstedter Landrecht, das nun dit Jahr 600 Jahre alt worden ist. Die Krone, das heißt die Krone der rechten Wahrheit. Und da freuen wir uns, die Leute das näher zu bringen.
0: Geschäftsführerin Marianne Ehlers, die Litmord in Plattdütschen Rat, als auch Delegierte in Bundesrat für Niederdütsch ist, werden noch den Vereinsdialog zufrieden und betonen nochmal, dass die Sprache ein Schwerpunkt für die Arbeit von der Verein Heimatbund Landschaft Eiderstedt ist.
3: Wir haben Besuch von Benjamin Abel und Peter Stoltenberg. Da freuen wir uns über. Das ist schön, dass wir hier mal so lange miteinander schnacken können über verschiedene Themen. Fehl haben wir natürlich auch über Plattdütsch schnackt. Plattdütsch ist hier bei uns auf der Halfinsel noch richtig fehl dor. Also Eiderstedt ist Plattdütschland und dort sorgt wie als Heimatbund Landschaft Eiderstedt natürlich dafür, dass er auch so bliff.
1: Das finden wir natürlich bannig gut. Also, eins kann hören, der Vereinsdialog, ob Eiderstedt, wäre ein Erfolg. Wenn Junu also zuhört hab und auch zu einem Mortenverband von der SAHB hört und auch gern mal mit den Chefs in Gespräch kommen wird, dann könnt ihr sich über ein Online-Formular bei der SAHB bewerben. 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
0: Und wenn jemand mit uns von Lut und Dütlich in Dialog kommen wollt, dann schrift einfach in E-Mail an plattform@heimatbund.de.
1: Wie und das gesamte SHHB-Team freut uns. Das wäre das für heute mit unserer Sendung. Schaltet morgen gern Weller in, wenn das Weller Lut und Dütlich tiet ist.
0: Bett morgen.
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Ja, ich begrüße euch zur Mai-Ausgabe von Your Rocking Park. Ob der Green Desert Tree auch so gefährlich ist und ausschlägt, möchte ich fast verneinen. Er wird irgendwo stehen, in der Wüste, auf einer Oase. Green Desert Tree, eine Gruppe, und die hat ein Album rausgebracht, ein neues, es heißt Fighting Dragons. Davon spiele ich jetzt ganz zum Anfang die High School Reunion. Und hier sind jetzt Green Desert Tree.

High School Reunion von dem Desert Green Tree vom Album, was denn jetzt hier liegen? Fighting Dragons, das Titelstück spielen wir später in der Sendung. Hab die Gruppe jetzt nur schon mal vorgezogen, wegen den Bäumen und den Ausschlagen und so und weiter und so fort. Ja, der Mai ist gekommen. Ich habe viele schöne neue Platten da und die werden wir jetzt mal abfeiern, eins nach dem anderen. Aber vorher kommt noch der Sensemann. Der war ja auch nicht ganz untätig. Und zwar hat er zugeschlagen bei Netra Telly Ross am Sonntag, den 26.04.26. Ja, das war die letzte lebende Sängerin des Trios Runettes aus den Staaten. Und von denen mache ich jetzt einen Song und das nennt sich Be My Baby.

Die Runet und wir legen jetzt gleich los mit neueren Platten und zwar von Kula Shaker vom neuen Album Warm Slayer, das Titelstück Warm Slayer.

ist so etwas wie eine Sita Warm Slayer vom Cooler Shaker. Wir gehen gleich weiter. Wie wäre es mit einer Lucky Number?

Ja, ein drittes Stück gibt's noch von Kula Shaker. Und zwar nennt sich das Charge of the Light Brigade. Und ab dafür.

Die Beatles gibt's ja seit 56 Jahren als Band schon nicht mehr. Aber wenn die einzelnen noch lebenden Mitglieder jeweils ein Soloalbum rausbringen, dann hört man doch nochmal immer mal wieder zu. In diesem Fall ist es jetzt Ringo Starr, der Schlagzeuger. Der hat ein neues Album rausgegeben, das am 24.04., also vor kurzem, rausgekommen ist. Es nennt sich Long, Long Road und daraus starten wir jetzt mit Returning Without Tears, Ringo Starr.

I don't see me in your eyes anymore, Ringo Starr. Der alte Beatles-Schlagzeuger mit seinem neuen Soloalbum Long, Long Road.

schön ausklingen lassen. Und wir verabschieden uns für heute von dem Album mit dem Titelstück Long Long Road. Hier ist noch einmal Ringo Starr.

Tja, Ringo, viel mal sehen in der nächsten Sendung. Ein paar mehr in 4 Wochen Anfang Juni. Und jetzt kommen wir zur nächsten Band. Quees heißt sie und das Album Trixies. Und davon What More Can I Say?

Nein, die spielen sich immer alle so schnell, alle zusammengeschnitten. Aber nein, nein, nein. Ein letztes Stück habe ich angekreuzt beim Vorhören und das ist Good, Good Riddance.

Weiter mache ich mit den Black Crows. A Pound of Feathers nennt sich das neue Album, das vor kurzem erschienen ist. Und Profane lese ich daraus. Erstes Stück.

hörte sie am Anfang so ähnlich an wie Rolling Stones. Und Rolling Stones waren es ja auch, bei denen ich die Black Crowes zum ersten Mal gehört habe live. Das war 1990 in Hannover. Bei der, wie heißt die Tour? Steel Wheels? Ne, Steel Wheel. Steel Wheels ist, hieß dieselbe Tour in Amerika ein Jahr vorher. Ach, Mann, manchmal ist das einfach so. Wir machen einfach ein neues Stück. Das dritte von dem Album A Pound of Feathers. Und das nennt sich Pharmacy Chronicles. Dann mal los damit.

Was läuft die Zeit schnell? Wir gehen schon in die zweite Stunde. Entschuldigung eben für den Ausrutscher und den Pegelanstieg für kurze Zeit. Ein letztes Stück, denn jetzt von den Black Crowes, High and Lonesome heißt es.

Ja, das können wir nicht mehr. Unsere Zeit ist knapp. Wir sind jetzt haben jetzt ca. 20.03 Uhr, also in der letzten Stunde. Und wir kommen zur nächsten Band, Soft Machine. Die haben ein neues Album rausgegeben. Das nennt sich 13. Und daraus gibt es heute nur ein Stück. Aber das ist schon ein halbes Long Vehicle von 13,5 Minuten. Und nennt sich passend dazu The Longest Night.

Tja, das war mit so ein bisschen Jazz-Einflüssen. Ich bin Zoff-Machine. Halt the longest night, hieß das Stück vom Album 13. Und jetzt kommen wir schon zu Crippled Black Phoenix. Crippled Black Phoenix. Helm. Hab's nachschlagen wollen, hab's nicht gefunden, was also kann nicht sagen, was es bedeutet. So heißt jedenfalls das Album. One Man of Death ist das erste Stück.

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Und dann müssen wir auch schon wieder weg von den Cripple Black Phoenix und kommen zu Kran. Die haben auch ein neues Album rausgegeben. Es kam auch am 17. April raus. Ganz neu sozusagen. Und wie nennt es sich? All In. All In. Alles drin. Dann machen wir doch mal das zweite Stück. Tadpole. Oder Tadpole. Das weiß man bei Hadler immer nicht so genau. Kran mit Tadpole.

Ich hader hier mit der Zeit. Aber wir machen noch ein Stück und das heißt Press Play. Das mache ich jetzt allerdings nicht. Die Platte läuft doch schon.

So viel für heute von Kran und ich komme zurück zum Green Desert Tree. Ihr erinnert euch am Anfang dieser Sendung von dem Album Fighting Dragons, jetzt das Titelstück Fighting Dragons.

Das war noch nicht Green Desert. Trin, das war noch einmal Kran, aber das klang ja so schön, dass ich es nicht übers Herz gebracht habe, es wegzumachen. Dann machen wir, kommt jetzt eben der grüne Wüstenbaum. Er ist ja nicht eingegangen, hier ist er. Fighting Dragons.

Das war's denn mit Green Desert Tree für heute. Fighting Dragons, das Titelstück. Und ich habe ja eigentlich noch so viel vor, aber es geht leider nicht mehr. Die Zeit drängt. Ich habe hier noch Yes Leading Tales vom Topographic Oceans im neuen Stephen Wilson Stereo Mix direkt von den Mehrspurbändern und Gong liegt hier noch rum und das ein und Green Carnation. Jetzt mache ich The Neil Murs Band vom Album LIFT Beginning. Dann beginnen wir. Aber leise.

Dreamers Band vom Album L.I.F. Das Stück Beginning und Beginning is the end of this show. Sie hörten den Rocking Park und der nächste kommt am 4. Juni in 4 Wochen und verantwortlich für diese Sendung ist Hans-Jürgen Ramm.

herzlich willkommen hier im offenen Kanal. Es folgt die Sendung Wer kennt sie noch? Mit Musik, die glücklich macht oder mindestens fröhlich stimmt. Am Mikrofon und verantwortlich für die Sendung ist Peter Dehnhardt von der Nordseeküste. Und wir hören mal, was wieder so auf dem Plattenteller liegt. Für Anregungen, Kritik oder für Wünsche gibt es eine Adresse, und zwar nordseepeter51@gmail.com.

Und los geht es. Wir haben wieder schöne alte Schlager aus den 50er, 60er, 70er Jahre. Und heute habe ich auch mal ein paar alte Songs, aber eben aus Amerika, zum Beispiel Elvis Presley oder Billy Joel und sowas mal dazwischen gemischt. Einfach um auch mal ein bisschen international da zu sein. Wir fangen an mit Bernd Klüver. Bilder können nicht reden.

Tja, jemand mit Alkohol, Feuerwasser an sich zu binden, kann auch ganz schön nach hinten losgehen. Deswegen ist vielleicht ein kleines Gläschen Wein und ein romantisches Essen besser geeignet als eine Flasche Wodka.

0: Band.
1: Tja, das Original von Donovan, Universal Soldier ist es, und wir haben es jetzt mal auf Deutsch gehört. Und nachdem wir ja jetzt wissen, wie das auf Englisch heißt, haben wir ja auch mal einen englischen Titel, River of Dreams, also den Fluss der Träume. Und Billy Joel singt es, und mal schauen, wie sich der Fluss der Träume anhört.

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Wer kennt sie nicht, die Geschichten mit den Kindern, wenn sie sich mal wehgetan haben? Da hat unser Ernst Neger das richtige Liedchen zusammengebastelt.

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Ja, Ernst Neger. Und wer hat das Lied schon lange nicht mehr gehört? Wahrscheinlich viele, viele Menschen. Aber der eine oder andere erinnert sich sicher nicht daran, als er klein war und die Lage ernst, was die Mutter gesagt hat. Und Guspakus, Holly Holly, Happy Day. Ja, danach kommt immer der glückliche Tag.

Tja, die Konkurrenz schläft nicht. Also da muss man natürlich immer am Ball bleiben, sonst ist die Dame gleich von einem anderen abgegriffen. Schreib ein Lied, Inga Wolf. Ja, manche schreiben ja Lieder und die hören wir hier natürlich.

Bei uns gibt es gleich ein Wiederhören. Und zwar haben wir, wie gesagt, mal was dazwischen gemischt. Und zwar Elvis Presley, der ja auch sehr bekannt war. Auch hier in Deutschland war er ja auch stationiert und seine Blue Side Shoes. Well, it's the one for the money.

Das war er, unser Elvis. Ich bin mir sicher, bei dem einen oder anderen oder der einen oder anderen sind bestimmt ein bisschen die Füße mitgegangen, wenn auch der Titel nur 2 Minuten lang war. Aber das reicht ja auch manchmal. Jetzt haben wir Lil Babs, Itzi Bitsi Tini Mini, aber nicht auf Deutsch, sondern auf Schwedisch, wenn ich das richtig weiß.

Ja, wenn man überlegt, in wie vielen Sprachen das Lied gesungen worden ist, muss man sich schon Gedanken machen, dass das international irgendwie geläufig und gern gehört wurde. Warte nicht, Susanna. Ja, das ist halt, manche warten zu lange, um sich irgendwie für irgendwas zu entscheiden, und dann ist die Entscheidung nicht mehr möglich, weil die Gelegenheit vorbei ist.

Ja, dann können wir nur hoffen, dass es auch wirklich so bleibt. Und der nächste Song ist ja auch sehr bekannt, aus Amerika ist er auch. Aber ich denke mal, die meisten werden ihn trotzdem kennen. Frank Sinatra und sein Fremder in der Nacht.

Tja, wenn die Mina sich per Telefon küssen lässt. Ich weiß nicht, wie das funktioniert, aber nun ja, in jungen Jahren ist ja vieles möglich. Und jetzt haben wir die Birds und Mr. Tambourine Man.

0: Tja, die Birds damals in den 60er Jahren auch ganz bekannt hier. Und wo ist der Geiger, nachdem natürlich die Rockmusik, Popmusik hier in Deutschland eingezogen ist, ist der Geiger natürlich in den Hintergrund getreten, weil die Bands hatten ja nur Bassgitarre, Schlaggitarre. Dann hatten sie noch ein, wie sagt man, ein ja, Schlagzeug und noch irgendwie noch eine Gitarre. Und der Geiger ist total weggefallen.
1: Hey!

Tja, wenn man seine Geliebte am Tage nicht zeigen kann, dann hat das ja ganz bestimmte Gründe und die kann sich jeder selber ausmalen. Und Perikles Fotopoulos, das war ein DDR-Sänger und der hat die Myrte besungen.

Ja, das ist halt immer die Frage, wann erfüllt sich der Traum, den man hat. Ich habe ja auch einige Träume. Manche haben sie erfüllt und manche träume ich immer noch vor mich hin. Aber nun ja, das ist halt nun mal so. Peter Maffay, die Doreen, wenn er seiner Freundin sagen muss, dass es eine andere gibt, dann ist das immer schwierig.

Ja, feine Doreen. Jetzt gehen wir weiter. Warum darf mein Herz nur träumen? Petula Clark. Und danach mal wieder einen amerikanischen Titel, auch bekannt. Paul Anka und seine Diana.

Tja, ein Fest für Lucifers Freunde, ein eher unbekannter Titel von Rex Gildo, aber wenn man sich so anschaut, was da in den Tanzsaalsälen heute so abgeht, was wir früher Diskotheken nannten, dann denke ich mal, ist das mit Lucifers Freunden gar nicht so weit hergeholt. Roll Simon und die Vagabunden, wann kommt dein Boot zurück aus Jamaika? Ja, das ist natürlich ein langer Weg.

Ja, der Schuli mit seinen Motorbienen hat ja nicht viel Ansprüche, wenn er zu seiner Geliebten kommt. Und das ist manchmal auch gar nicht mal so schlecht. Was wird aus einer verlorenen Liebe? Diese Frage kann man eigentlich auch nur ganz schwer beantworten.

Tja, wer hat ihn gesehen? Das ist halt die große Frage. Davon gibt es ja nicht so viele. Und dann muss man ihn natürlich in der Menge finden. Robbie Williams. Wir haben wieder einen amerikanischen Titel, oder? Robbie Williams ist ja, wenn ich das genau weiß, Engländer.

Ja, Postlagern, das ist auch so eine ganz bestimmte Geschichte. Braucht man ja ein Postfach. Aber ich denke mal, wenn man das wirklich haben möchte, ist das, glaube ich, nicht so schwierig, sich sowas einzurichten. Ja, hörst du nichts, siehst du nichts. Ja, man sieht immer oft die falschen Sachen.

Ja, die schrecklichen Männer erwarten doch immer irgendwas für ihre Dienstleistungen. Und manche Damen, tja, die können das so nicht einsehen, erwarten zwar das, was kommt, aber nicht das, was zurückgeht. Und Manuela, Johnny und Marie aus Kingston Town.

Ja, das war die kleine Bimmelbahn da, wo man Zeit haben muss, weil man dann nie weiß, wann sie wirklich ankommt. Und vom Bimmelbahnzügchen jetzt zum Omnibus, die Liebe.

Seine Frau heißt Scooby-Doo und ist ihm immer treu. Jetzt haben wir noch Vicky Leandros Poupée le Prince et la Maison. Das heißt mal ein französisches Titelchen.

So, die 2 Stunden sind wieder vorbei. Ich bedanke mich fürs Zuhören. Musikauswahl war wieder schöne alte Musik. Bisschen gemischt mit, ja, Popmusik sozusagen. Ich bedanke mich fürs Zuhören. Am Mikrofon wie immer Peter Dienhardt von der Nordseeküste, der auch natürlich verantwortlich dafür ist. Und wir haben noch ein bisschen Robert Kaiser und seine Santa Maria.

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